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0: Es ist 4 Uhr.
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2: Ich bin Laura Kühne, guten Morgen miteinander.
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2: Die iranische Delegation hat gestern Abend angekündigt, den Gipfel auf dem Birkenstock verlassen zu wollen. Damit reagiert sie auf Äußerungen von US-Präsident Donald Trump in den sozialen Medien. Noch während der Gespräche zwischen den USA und dem Iran hatte Trump dem Iran gedroht. Dieser müsse seine Verbündeten im Libanon davon abhalten, Unruhe zu stiften. Ansonsten würden die USA den Iran erneut sehr hart treffen. Die Hitzewelle in der Schweiz hat einen neuen Höhepunkt erreicht. Erstmals in diesem Jahr sind Temperaturen von über 36 Grad gemessen worden. So wurden in Gösgen im Kanton Solothurn und im aargauischen Döttingen jeweils 36,3 Grad gemessen. Und in Basel kletterte das Thermometer auf 36,2 Grad. Auch in anderen Regionen der Schweiz gab es gestern gegen 35 Grad. Besonders heiß war es in der Nordwestschweiz. Laut SRF Meteo könnte es in den kommenden Tagen sogar noch heißer werden. In Prag haben tausende Menschen gegen die geplante Abschaffung der Rundfunkgebühren demonstriert. Sie befürchten einen Verlust der Medienfreiheit und der unabhängigen Berichterstattung. Die Regierung will die öffentlich-rechtlichen Medien künftig aus dem Staatshaushalt finanzieren und ihre Mittel kürzen. Für heute haben Mitarbeitende von Radio und Fernsehen einen Warnstreik angekündigt.
0: Sport.
2: An der Fußball-Weltmeisterschaft gewinnt in der Gruppe H Spanien gegen Saudi-Arabien mit 4:0. In der Gruppe G geht das Spiel Belgien-Iran mit 0:0 aus. Auch Uruguay und Kap Verde trennen sich unentschieden mit 2:2. Wir starten in die neue Woche und es sieht gut aus unterwegs, wenn man auf die Straße schaut. Das heisst, ihr habt jetzt im Moment Freifahrt. Kommt gut und sicher ein Ziel. Nur ganz wenige Schleierwolken könnten heute noch ein bisschen Schatten geben. Sonst ist es aber wirklich vor allem sonnig und heiß bei um die 32 bis 35 Grad.
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Da bei Radio 24 zum Start in eine neue Woche. Es wird eine sommerliche Woche. Wir können es geniessen. Temperaturen über 30 Grad. Und bei Radio 24 gibt es die beste Musik dazu.

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3: Ich bin Laura Kühne. Guten Morgen miteinander.
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3: Die Hitzewelle in der Schweiz hat einen neuen Höhepunkt erreicht. Erstmals in diesem Jahr sind Temperaturen von über 36 Grad gemessen worden. So wurden in Gösgen im Kanton Solothurn und im aargauischen Döttingen jeweils 36,3 Grad gemessen. Und in Basel kletterte das Thermometer auf 36,2 Grad. Auch in anderen Regionen der Schweiz gab es gestern gegen 35 Grad. Besonders heiß war es in der Nordwestschweiz. Laut SRF Meteo könnte es in den kommenden Tagen sogar noch heißer werden. Die iranische Delegation hat gestern Abend angekündigt, den Gipfel auf dem Birkenstock verlassen zu wollen. Damit reagiert sie auf Äußerungen von US-Präsident Donald Trump in den sozialen Medien. Noch während der Gespräche zwischen den USA und dem Iran hatte Trump dem Iran gedroht. Dieser müsse seine Verbündeten im Libanon davon abhalten, Unruhe zu stiften. Ansonsten würden die USA den Iran erneut sehr hart treffen. In Prag haben tausende Menschen gegen die geplante Abschaffung der Rundfunkgebühren demonstriert. Sie befürchten einen Verlust der Medienfreiheit und der unabhängigen Berichterstattung. Die Regierung will die öffentlich-rechtlichen Medien künftig aus dem Staatshaushalt finanzieren und ihre Mittel kürzen. Für heute haben Mitarbeitende von Radio und Fernsehen einen Warnstreik angekündigt.
1: Sport.
3: An der Fußball-Weltmeisterschaft geht das Spiel in der Gruppe G Belgien-Iran mit 0:0 aus. Kap Verde erstaunt weiter und trennt sich gegen Uruguay mit 2:2. Des Weiteren gewinnt Ägypten gegen Neuseeland mit 1:3. Wir starten in die neue Woche und es sieht gut aus unterwegs, wenn man auf die Straße schaut. Das heisst, ihr habt jetzt im Moment Freifahrt. Kommt gut und sicher ein Ziel. Nur ganz wenige Schleierwolken könnten heute noch ein bisschen Schatten geben. Sonst ist es aber wirklich vor allem sonnig und heiß bei um die 32 bis 35 Grad.
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Olivia Dean, da bei Radio 24. Und was braucht es, damit man gut in eine neue Woche kann starten kann? Zum einen sicher die beste Musik bei Radio 24, die haben wir. Dermot Kennedy gibt es jetzt für euch. Und zum anderen Top-Wetter, auch das haben wir. Morgen zusammen.

0: Hallo und einen guten Montagmorgen allerseits. Ein heißer Montagmorgen. Aber wir versuchen, ein bisschen abzukühlen mit der frischen Musik, die wir da mitbringen. Herzlich willkommen zu einer neuen Woche. 22. Juni. Für ganz viele vor den Sommerferien, also ein bisschen der Schlussspurt. Also nicht gerade, dass ich übernächste Woche die Sommerferien anfange, aber einfach, wir wissen langsam, nähert es dann und wir haben es vielleicht auch irgendwann mal verdient. Guten Morgen miteinander, jetzt ist es gerade 6 Uhr. Sättige Musik hören wir nach der 6.
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0: Das ist die 24. Montagmorgen am 6.
3: Ich bin Roy Köppel. Guten Morgen. Die Hitzewelle in der Schweiz hat einen neuen Höhepunkt erreicht. Erstmals in diesem Jahr sind Temperaturen von über 36 Grad gemessen worden. Besonders heiß war es in der Nordwestschweiz. So wurden in Gösgen im Kanton Solothurn und im aargauischen Döttingen jeweils 36,3 Grad gemessen. Laut SRF Meteo könnte es in den kommenden Tagen sogar noch heißer werden. In Hallau im Kanton Schaffhausen ist gestern Nachmittag eine Autofahrerin bei einem Selbstunfall tödlich verletzt worden. Die 71-jährige Frau fuhr frontal und ungebremst in einen Betonblock, teilt die Schaffhauser Polizei mit. Sie verlor mutmaßlich aus medizinischen Gründen die Kontrolle über ihr Auto. Die Frau starb noch auf der Unfallstelle. Im Auto war auch ein Hund, er überlebte die Kollision unverletzt. Nach den Gesprächen zwischen den USA und dem Iran auf dem Bürgenstock wird es nun weitere Verhandlungen auf tieferer Stufe geben. Ziel sei es, innerhalb von 60 Tagen ein finales Abkommen zu erreichen, hieß es in der Nacht in einer gemeinsamen Erklärung der Vermittler Katar und Pakistan. Die entsprechenden Gespräche sollen in den nächsten Tagen auf dem Bürgenstock fortgesetzt werden.
2: Sport.
3: An der Fußball-Weltmeisterschaft gewinnt in der Gruppe H Spanien gegen Saudi-Arabien mit 4:0. Uruguay und Kap Verde trennen sich 2:2 unentschieden. In der Gruppe G gewinnt Ägypten gegen Neuseeland mit 3:1. Das Spiel Belgien-Iran geht mit 0:0 aus.
0: Einen guten Morgen miteinander und kommen gut vorwärts. Wenn ihr jetzt im Auto seid, wünschen wir liebe Grüße. Es stockt an den üblichen Stellen um die Zeit. Also wie jeden Morgen eigentlich zwischen Dietikon und Zürich-Affolter ein bisschen viel Verkehr. Jetzt schon und auf der Oberland-Autobahn Richtung Brüdisellen. Zwischen Wangen und Brüdisellen-Kreuz ebenfalls stockender Verkehr. Und Achtung, Richtung Luzern auf der A2 zwischen Reiden und Dagmersellen. Gefahr wegen Gegenständen auf der Fahrbahn. Heiss. Auch heute wieder gibt es einen richtig schönen und eben auch einen heissen Tag. Temperaturen fast bei 36 Grad dort und da. Ja, momentan noch gute Zeit zum Durchlüften. Um die 17 Grad haben wir rund um Zürich. Ja, vielleicht wegen der schwachen Beise wirkt es ein bisschen kühler, als es dann ist am Nachmittag. Das könnte noch gut sein.
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0: Hallo miteinander und einen guten Start in eine neue, heisse Woche. Ich bin da für ab und zu mal ein Döschen aufzutun, dass wir ein bisschen kühler haben. Guten Morgen zusammen.
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Ich habe gelesen, wenn man ein bisschen so tut, als würde es kühler werden. Und so, wenn man einen Fluss zulässt, dann kühlt einem das gefühlt ein paar wenige Grad oben runter. Darum geniessen wir den Fluss im Hintergrund. Und die gute, kühle Musik, herzlich willkommen zu dem Montag, 22. Juni. Das ist ja die 24. Jetzt haben wir 10 bis 6.

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Hit. Alles, was früher gut war, spielen wir heute noch gerne. Eurythmics, guten Morgen miteinander nach diesen wunderbaren Tagen übers Wochenende. Heiß, aber wunderbar, oder? Wir sehen das Positive an dem heutigen Montagmorgen. Auch heute gibt es wieder 34 Grad. Und ganz viel heisse Musik da bei Radio 24, die versucht, ein bisschen abzukühlen. Milo, my lucky day, jetzt gerade. Und ich begrüße zu euch unser Auto, wenn ihr unterwegs seid. Üblicher Morgenverkehr um diese Zeit schon rund um den Gubristunnel. Gubrist um Nordring, Westring, zwischen Durdorf Süd und Gubrist ebenfalls. Und dann haben wir heute Morgen Richtung Luzern zwischen Reiden und Dagmersee ein Bahnfahrzeug. Dort ist der Strandstreifen blockiert. Seid vorsichtig, kleine Verkehrsbehinderung dort. Und jetzt wünsche ich ein gutes Verwachen, ein gutes Aufkrügeln, ein paar gute Durchlüftmomente an diesem Montagmorgen früh.

Kaffee wird nicht das heisseste sein, was wir heute haben. Das Wetter wird noch etwas heißer, 36 Grad, dort und da. 20 ab 6, guten Montag allerseits, das ist ja die 24. Euer Lieblingsradio zum Bewachen in eine neue Woche. Mit immer mal wieder einem kleinen Aufsteller, schließlich heißen wir ja Aufsteller. Zum Beispiel haben wir für euch Platz reserviert im Public Viewing. Am Mittwochabend, wo die Schweizer Nazi an der Weltmeisterschaft gegen Kanada spielt. Das ist das letzte Gruppenspiel. Und wir haben euch dort nicht nur Platz, sondern wir haben dort auch noch etwas zu essen organisiert. Ein Getränk, ein erfrischendes. Meldet euch kurz auf unsere WhatsApp-Nummer 079 533 24 24, wenn ihr möchtet mit Kolleginnen und Kollegen gehen. Wir haben bis zu 8 Plätze. Also mit einem guten Grund haben, wenn ihr alle Plätze mögt füllen. 079 533 24 24. Ein kurzes Fußball-Emoji langt und vielleicht gerade schreiben, mit wem ihr wenn dabei sein, am Public Viewing, in der Mag, in der Stadt Zürich, da während der Weltmeisterschaft 2026. Guten Morgen miteinander, es ist 21 ab 6.

0: ist schon Zeit fürs nächste kalte Dösli. Das kühlt einfach sofort ab. Kühle, coole Musik hier bei Radio 24. Für euch startet die neue Woche. Hallo zusammen. Michael Schulte für euch bereit. Oder der alte Klassiker von One Republic zum Verwachen. Guten Morgen, Mändig, Wochenstart.
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0: Mendigmorgen, 22. Juni, jetzt ist 6:30.
3: Ich bin Roy Köppel. Guten Morgen.
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3: Die Hitzewelle in der Schweiz hat einen neuen Höhepunkt erreicht. Erstmals in diesem Jahr sind Temperaturen von über 36 Grad gemessen worden. Besonders heiß war es in der Nordwestschweiz. So wurden in Gösgen im Kanton Solothurn und im aargauischen Döttingen jeweils 36,3 Grad gemessen. Laut SRF Meteo könnte es in den kommenden Tagen sogar noch heißer werden. In Hallau im Kanton Schaffhausen ist gestern Nachmittag eine Autofahrerin bei einem Selbstunfall tödlich verletzt worden. Die 71-jährige Frau fuhr frontal und ungebremst in einen Betonblock, teilt die Schaffhauser Polizei mit. Sie verlor mutmaßlich aus medizinischen Gründen die Kontrolle über ihr Auto. Die Frau starb noch auf der Unfallstelle. Im Auto war auch ein Hund, er überlebte die Kollision unverletzt. Nach den Gesprächen zwischen den USA und dem Iran auf dem Bürgenstock wird es nun weitere Verhandlungen auf tieferer Stufe geben. Ziel sei es, innerhalb von 60 Tagen ein finales Abkommen zu erreichen, hieß es in der Nacht in einer gemeinsamen Erklärung der Vermittler Katar und Pakistan. Die entsprechenden Gespräche sollen in den nächsten Tagen auf dem Bürgenstock fortgesetzt werden. In Oberwinterthur hat am Freitagabend beim Skatepark ein WC-Häuschen gebrannt. Beim Eintreffen der Feuerwehr stand das Toilettenhäuschen aus Holz bereits in Vollbrand. Wie die Stadtpolizei Winterthur mitteilt, wurde niemand verletzt. Die Brandursache wird abgeklärt.
1: Sport.
3: An der Fußball-Weltmeisterschaft gewinnt in der Gruppe H Spanien gegen Saudi-Arabien mit 4:0. Uruguay und Kap Verde trennen sich 2:2 unentschieden. In der Gruppe G gewinnt Ägypten gegen Neuseeland mit 3:1. Das Spiel Belgien-Iran geht mit 0:0 aus.
4: Guten Morgen zu uns Auto, wenn ihr unterwegs seid, Autobahn Ende Wiedeke, klemmt schon dann zwischen Rastplatz Balterswil und Brütiseller Kreuz. Auch ab Spreitenbach braucht es Geduld, hat schon Stau und auf dem Westring Richtung Basel ab Urdorf Süd, Oberland Autobahn ab Hegnau, wo es ein bisschen länger geht, zwischen Kleehandelfingen und Henkert ebenfalls und auch noch zwischen Aarau Ost und der Verzweigung Birfeld auf mehreren Abschnitten, falls ihr jetzt unterwegs seid mit dem Zug. Zwischen Frick und Brugg Aargau hat es im Moment einen Strick Unterbruch. Das sollte aber nur noch ungefähr eine Viertelstunde gehen. Es hat Tiere in Gleisnähe gekommen. Wir wollen natürlich nicht, dass diesen Tieren etwas passiert. Also ist jetzt dort ein Unterbruch für den Moment. Gute Fahrt und viel Geduld.
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0: Moment. Ah nein, ich habe gemeint, ich hätte ein Müllchen gesehen, aber es ist kein, es ist nur so ein Chemie. Guten Morgen miteinander, ein meist sonniger Tag, heute ganz wenig Wolken, aber die wirklich nur ganz wenig am Himmel. 34 heiße Grad auch heute wieder und ein blasse schwache Beise.
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0: Pia und Dominik im Studio.
4: Wir sind euer positive Mäntigswilchli, hallo.
1: Jetzt mit noch

0: Guten Morgen miteinander. Wir schauen rasch auf die Wetterkarte, hier bei Radio 24. Es gibt die Orte, wo es kühler wäre.
1: Jetzt lachst du noch.
0: Malediven wäre momentan kühle 28 Grad.
1: Und Gewitter. Stell dir vor, es regnet ein bisschen oben, das wäre doch schön.
0: Oder Nairobi, 21 Grad. Ah, das wäre dann richtig angenehm.
1: So typisch in der Schweiz. Ja, ist mir jetzt heiß, jetzt 3 Tage heiß gewesen. Ja, ja.
0: Das ist natürlich, und es wird dann immer heißer, oder? 20 vor 7 haben wir und auch jetzt. Ja, auch jetzt schon um die 20 Grad. Es wird heute um die 35 Grad. Also wir stellen uns auf eine Hitzewoche ein. Aber da wir auch die 24 bleiben da abgekühlt und können gute Tipps über, wie zum Beispiel kühle Hobbys. Also, wir haben gerade vorher darüber diskutiert, momentan kann man ja nicht immer das machen, was man normal würde machen.
1: Also ich gehe auch noch am Mittag. Ich habe Leute gesehen und ich dachte, das kannst du nicht machen auf dem Bett.
0: Ich habe jetzt heute abgemacht mit meinem Cousin. Ich habe jetzt rennen ab und zu. Und wir haben gesagt, das machen wir jetzt heute nicht. Heute gehen wir jetzt spontan schwimmen. Wir können beide nicht gut schwimmen, aber wir probieren es mal aus.
1: Egal, einfach klimmt er ab oder wie? So ein bisschen planschen. Ist auch in Ordnung.
0: Also nein, richtig, weißt du, versuche zu kraulen. Das wäre zum Beispiel ein neues Hobby, das wir uns anwenden
1: müssen. Mit Anja Leibacher, die das gemacht hat. Letzte Woche hat sie tatsächlich. Aber was gibt es denn sonst noch mit Wasser oder Eis oder Airconditioning, wo man machen könnte? Es muss ja nicht in dem Sinne mega sportlich sein. Einfach ein Hobby, es kann irgendwie im Brunnen hocken sein. Also weißt, man testet alle Brunnen in der Stadt Zürich und macht das einfach einen Abend lang.
0: Also es geht uns darum, wir suchen eure guten Tipps. Was macht ihr momentan vielleicht ein bisschen anders in dieser Hitze, wo einem schön abkühlt? Wir suchen neue Hobbys.
1: 079 533 24 24.
0: 20 von 7. Guten Start. Guten Morgen miteinander.
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0: ist es Zeit für ein bisschen eine Abkühlung aufs Ohr. Ich habe eben gelesen, wenn man so ein bisschen kühlende Geräusche hört, kühlt das tatsächlich den Körper ab.
1: Könnte man als Wecker rein tun aktuell?
0: Oh, das ist eine schöne Idee.
1: Aber dann bleibst du liegen, ist vielleicht auch nicht so
0: schön. Oder musst du sofort aufs WC. Guten Morgen miteinander, es ist 13 vor 7. Wie sieht es aus auf der Straße?
1: Es sieht besser aus, vor allem jetzt gerade noch im Schienenverkehr zwischen Frick und Brugg. Aargau hat es ja Tiere gehabt in der Nähe vom Gleis und jetzt sind die weg. Dort fährt alles wieder normal. Ansonsten auch sich in den üblichen Morgenverkehr. Autobahnende Wiedeke, Nord- und Westring, Oberland-Autobahn ab Hegnau zwischen Kliendelfingen und Henkert und auch auf mehreren Abschnitten im Kanton. Anton Aargau, wünsche dir gute Fahrt.
0: 34 Grad heute, vielleicht auch 35, es kommt dann jetzt auch nicht mehr so drauf an. So eine kleine Beise, ganz viel Sonne, wenig Wolken. Das ist der Montag, 22. Juni bei Radio 24. Morgen.

0: von Sydney. Harry Styles mit einem aktuellen Song. Ganz neu, American Girls. Guten Morgen bei Radio 24. Heiss ist es gewesen. An Tagen wie diesen. Aber grossartig, will ich mir sagen. Toten Hosen im Stadion Letzigrund. Abschiedstournee und Michelle Howald aus der Radio 24 Aufsteller-Redaktion natürlich mit drinnen.
1: Ja, wunderschön ist es gewesen.
0: Haben wir das überhaupt ausgehalten am Samstag? Gegen, oder? Das ist ja, hat ja zu einer Zeit stattgefunden, wo es noch wahnsinnig heiß war.
1: Es ist brutal heiß gewesen. Also ich muss dazu sagen, ich bin nicht von Anfang an dabei gewesen. Ich bin wirklich erst aufs Konzert von der Toten Hosen gegangen. Die Vorbands habe ich sausen lassen. Ich dachte, das haltest du nicht aus dort drin. Das kocht dich ja.
0: Und es hat ja auch Leute gegeben, die es fast nicht ausgehalten haben.
1: Ja, ein Bekannter von mir hat tatsächlich einen Sonnenstich davor getragen. Er hat sich zwar eingeremmt und eigentlich auch ein Hütchen dabei gehabt, aber eben, es war wirklich brutal heiß am Samstag und wenn du dann 6 Stunden lang in diesem Stadion stehst.
0: Wahnsinn!
1: Aber ja, das Konzert war wahnsinnig, wahnsinnig lässig.
0: Wahnsinnig, oder? 44 Jahre lang haben die Toten Hosen das Stadion gefüllt. Und immer wieder. Und jetzt zum letzten Mal in Zürich gewesen. Hat sich gelohnt, dem Fall?
1: Hat sich gelohnt. Ich habe sie zum ersten Mal gesehen und darum wollte ich unbedingt gehen, weil es eben wahrscheinlich auch das letzte Mal war.
0: 8 vor 7, guten Morgen bei Radio 24.

0: Hallo, hallo und einen guten Morgen miteinander. Das ist die 24. Euer Aufsteller mit ganz viel aufgestellter Musik.
1: Und einer aufgestellten Sonne, die hat richtig Bock zum Dach scheinen die ganze Zeit.
0: Sun will shine. Ein Song von Robin Schulz, den wir uns anhören, zusammen mit dem Tom Walker nach der 7.
1: Es ist eine kleine Kristallkugel, was die Woche so passiert. Sie ist einfach immer da. Und schön, dass ihr auch da seid heute am Montagmorgen. Guten Wochenstart euch.
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0: Das ist schon die 24. Montagmorgen. Guten Start in den Tag und in die neue Woche. 22. Juni haben wir und jetzt ist der gerade 7.
6: Ich bin Roy Köppel. Guten Morgen.
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6: Die Hitzewelle in der Schweiz hat einen neuen Höhepunkt erreicht. Erstmals in diesem Jahr sind Temperaturen von über 36 Grad gemessen worden. Besonders heiß war es in der Nordwestschweiz. So wurden in Gösgen im Kanton Solothurn und im aargauischen Döttingen jeweils 36,3 Grad gemessen. Laut SRF Meteo könnte es in den kommenden Tagen sogar noch heißer werden. In Hallau im Kanton Schaffhausen ist gestern Nachmittag eine Autofahrerin bei einem Selbstunfall tödlich verletzt worden. Die 71-jährige Frau fuhr frontal und ungebremst in einen Betonblock, teilt die Schaffhauser Polizei mit. Sie verlor mutmaßlich aus medizinischen Gründen die Kontrolle über ihr Auto. Die Frau starb noch auf der Unfallstelle. Im Auto war auch ein Hund, er überlebte die Kollision unverletzt. Nach den Gesprächen zwischen den USA und dem Iran auf dem Bürgenstock wird es nun weitere Verhandlungen auf tieferer Stufe geben. Ziel sei es, innerhalb von 60 Tagen ein finales Abkommen zu erreichen, hieß es in der Nacht in einer gemeinsamen Erklärung der Vermittler Katar und Pakistan. Die entsprechenden Gespräche sollen in den nächsten Tagen auf dem Bürgenstock fortgesetzt werden.
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6: An der Fußball-Weltmeisterschaft gewinnt in der Gruppe H Spanien gegen Saudi-Arabien mit 4:0. Uruguay und Kap Verde trennen sich 2:2 unentschieden. In der Gruppe G gewinnt Ägypten gegen Neuseeland mit 3:1. Das Spiel Belgien-Iran geht mit 0:0 aus.
1: Liebe Grüße zu euch ins Auto, wenn ihr unterwegs seid. Autobahnende Wiedeke und Schöneich fängt es jetzt auch an stocken. Dann Nordring und Westring im Moment noch Richtung Basel-Burdorf Süd, was klemmt. Zwischen Hegnau und dem Brütiseller Kreuz auf der Oberlandautobahn ist Stop and Go angesagt. Westring, jetzt auch die beiden Richtungen habe ich gesehen. Dann Kleinandelfing und Henkert. Und auch noch Morgenverkehr zwischen Aarau-West und der Verzweigung Bierfeld und zwischen Bruck und der Verzweigung Bierfeld. Kommen gut an.
0: Um die 34 Grad heute. Manchmal vielleicht sogar 35, je nachdem, wo man ist. Platz noch kleine schwache Beise. Aber sonst einfach ein sonniger Tag mit wenig Schleierwolken. Morgen.
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0: Und ganz viel Abkühlung aus dem Lautsprecher.
1: Guten Wochenstart euch.
0: Morgen.
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0: 7 ab 7, guten Montagmorgen, guten Wochenstart mit Radio 24.
1: Und ihr könnt mit dabei sein, und zwar auf dem Mag-Areal laden wir heute Morgen wieder jemanden ein. Und zwar haben wir gedacht, wir laden gerade ein ganzes Team ein, um den Match zu schauen, inklusive noch ein bisschen Essen und Trinken. Und das machen wir, indem ihr uns ein Emoji schickt, und zwar ein Fußball-Emoji. Und es hat geklappt.
0: Es hat geklappt, also es haben sich ganz viele Menschen gemeldet, heute Morgen früh schon, die gerne möchten mit dem ganzen Team mit dabei sein. Im Public Viewing, der Admir gehört zu denen, die sich gemeldet haben. Guten Morgen, lieben Admir, da ist Pia und der Dominik.
2: Guten Morgen.
0: Morgen. Wo erreichen wir dich gerade?
2: Wer ist Büro reingelaufen?
1: Gerade ins Büro, so früh auch?
2: Ja, natürlich, man ist ja fleissig, oder Anfangswoche.
0: Ohne eure Abteilung läuft da in Kloten oben gar nichts, gell?
2: Ja, ich glaube, da würde niemand fliegen, nein, definitiv nicht.
1: Was macht ihr? Bist du in dem Kontrollturm, oder wo bist du genau?
2: Ja, nicht ganz. Bei der Kapo, bei der Kontrollabteilung. Also alle Passagiere, die abfliegen, tun mir da, schauen, dass es funktioniert.
1: Ein Sicherheitscheck?
0: Ein Sicherheitscheck? Duty-free kommt?
1: Der Duty-free kommt nachher, zuerst musst du durch.
0: Aber das ist immer das Ziel, nachher in Duty-free zu kommen.
2: Genau. Das ist durch, nachher geht weiter.
1: Und wie viele Leute sind ihr da in dieser Kontrollabteilung?
2: Viel mehr als 8.
1: Aber
2: ich denke mal, ich kann schauen, wer meine Kollegen sind und wer nicht.
1: Wir möchten dich und deine Abteilung einladen. Match, Kanada-Schweiz. Yes!
2: Wow, Hammer. So cool, danke vielmals. Sehr, sehr cool.
0: Hat es früher nicht so ein Lied gegeben, das wir uns gerufen haben? Hopp, Schweiz, Kanada, der Schiri hat noch Windeln an. Mögt ihr euch erinnern?
1: Oder nein, irgendwas mit Hosen runterlassen, nicht? Das reimt sich auch.

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0: Der Kaffee wird wahrscheinlich nicht das heisseste sein vom heutigen Morgen. Das Wetter ist schon warm. Es gibt heute wieder 35 Grad. Wahnsinn. Und heiß ist eben Musik.
1: Massa!
2: Ich habe mir halber gedacht, dass du das rauswitsch. Also, was für ein Song, oder?
0: 2012 war der Sommerhit, also vor 14 Jahren. Und wir spielen solche Sommermusik sehr gerne. Auch heute Morgen zum Bewachen, zum Wochenstart. Michel Tello, noch vor der halben Nacht. Hallo zusammen.
2: Auf der Strasse der übliche Morgenverkehr, der im Moment beschäftigt. Autobahnende Wiedeke und Schöneichstadt einwärts. Nordring und Westring klemmt sie alle möglichen Richtungen. Oberlandautobahn ab Hegnau. Dann, wenn ihr Richtung Winti unterwegs sind, auf der A4 von Schaffhausen her, ab Adligkirchli Geduld gefragt. Und auch im Kanton Aargau auf mehreren Abschnitten Stop and Go. Kommen gut an.
0: Ein Quizzer miteinander. Freut euch sehr auf die Runde zu dem Wochenstart. 048 24 024. Kleines Allgemeinwissensquiz. Da muss man drei Fragen richtig beantworten. Ist aber machbar.
2: Und es gibt einen Joker.
0: Ah ja, genau. Das gibt es ja noch.
2: Da bin ich mit mir schon einen Joker.
0: Ja, ich habe einen
2: Joker. Ja, nachdem. Also 0848, kannst du wieder sagen. 24 00 24, das wäre die Nummer zum Anrufen jetzt. Und eine Runde Toasten mit uns.
0: 8:07, guten Montagmorgen allerseits.

0: Hallo miteinander. Neue Musik von der Tiffany Aris. Guten Morgen am 20 ab 7.
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0: Direkt aus Wädenswil. Der Christian, der Papi und der Bub, der Jonathan, am Telefon. Guten Morgen miteinander.
2: Guten Morgen zusammen.
3: Du, guten Morgen.
0: Guten Morgen. Was, ihr seid die, die gestern nicht gebadet sind, obwohl ihr gerade am See wohnt. Was ist denn los mit euch? Was habt ihr denn gestern gemacht?
2: Ja, wir haben eben eigentlich ein Zimmer aufräumen und das hat einfach den ganzen Tag gedauert.
0: Oh. Das ist aber auch wirklich also eine Strafe, am Sonntag das Zimmer aufräumen
4: bei dieser Temperatur. Du.
2: Ja, du, das ist so abgemacht. Und einfach Sonntagabend ist Deadline. Er hat einfach ganze Woche Zeit gehabt.
0: Ich komme wirklich zurückversetzt zu meiner Kindheit. So hat man es aber gesagt. So
4: immer
0: konsequent erzogen. Konsequent erzogen. Ja gut, und jetzt zum Feier des Tages oder zur Belohnung gibt es einen Toaster, oder?
3: Yeah. Ja!
0: Ja! Pia hat drei Fragen vorbereitet.
4: Und einmal dürfen wir den Joker nehmen, wenn ihr es nicht wisst. Eine Toastlänge haben wir Zeit und dann starten wir rein. Super. Welche grosse deutsche Kult-Punk-Band hat am Samstag im letzten sein letztes Schweiz-Konzert gegeben?
2: Die Toten Hosen!
4: Yes, richtig! Aus welcher Filmreihe ist das berühmte Zitat «Möge die Macht mit dir sein»?
2: Joker.
0: Star Wars.
4: Yes. Und wie heisst der neue WM-Song von der Shakira?
0: Wie heisst der? Den der müsst ihr selber können.
4: Wir können es auch
2: übersehen. Champion!
4: Das wäre schön! Wie
2: so? Keine Ahnung.
4: Die, die, es klingt ähnlich.
0: Ah, die, die. Tut mir mega leid.
2: Okay.
0: Trotzdem einen schönen Wochenstart auf Wedi.
2: Hey, danke euch vielmals. Kühler Start im Studio.
0: Ja, merci vielmals und danke für eure Energie. Das hat uns richtig aufgestellt am heutigen Morgen. Tschüss
1: zusammen. 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

0: Schon wieder Zeit für eine kleine Abkühlung. Ein kleines Bächli auf die Ohren, das
1: schön.
0: Angeblich. Liebe Grüße an alle Lehrpersonen, die so in diesen heissen Klassenzimmern unterrichten mit Schülerinnen und Schülern, die auch langsam Ferien verdient haben. Das ist wirklich, man merkt es, ich höre das auch von meinem Umfeld. Hitzefrei gibt es ja bei uns in der Schweiz praktisch nie, auch aus Rücksicht von den Eltern. Das müssen ja alle arbeiten, oder? Darum kann man nicht einfach hitzefrei machen. In Frankreich sieht das anscheinend
1: anders aus. Ja, weil ab Montag, also ab heute, wie ist ja überall oder vielen Orten irgendwie über 40 Grad, also es bleiben hunderte von Schulen geschlossen und irgendwie 53 Millionen Menschen sind von dieser Hitzewelle betroffen. In Frankreich ist abnormal.
0: Da sind wir ja eigentlich noch mit 35 Grad heute gut bedient. Morgen zusammen viel kühlende Musik. Da für euch zum Start in die neue Woche, in die neue Hitzewoche mit Radio 24.
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0: 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Guten Morgen. Es ist 7:30.
1: Ich bin Rael Köppel. Guten Morgen. Die Hitzewelle in der Schweiz hat einen neuen Höhepunkt erreicht. Erstmals in diesem Jahr sind Temperaturen von über 36 Grad gemessen worden. Besonders heiß war es in der Nordwestschweiz. So wurden in Gösgen im Kanton Solothurn und im aargauischen Döttingen jeweils 36,3 Grad gemessen. Laut SRF Meteo könnte es in den kommenden Tagen sogar noch heißer werden. In Hallau im Kanton Schaffhausen ist gestern Nachmittag eine Autofahrerin bei einem Selbstunfall tödlich verletzt worden. Die 71-jährige Frau fuhr frontal und ungebremst in einen Betonblock, teilt die Schaffhauser Polizei mit. Sie verlor mutmaßlich aus medizinischen Gründen die Kontrolle über ihr Auto. Die Frau starb noch auf der Unfallstelle. Im Auto war auch ein Hund, er überlebte die Kollision unverletzt. Nach den Gesprächen zwischen den USA und dem Iran auf dem Bürgenstock wird es nun weitere Verhandlungen auf tieferer Stufe geben. Ziel sei es, innerhalb von 60 Tagen ein finales Abkommen zu erreichen, hieß es in der Nacht in einer gemeinsamen Erklärung der Vermittler Katar und Pakistan. Die entsprechenden Gespräche sollen in den nächsten Tagen auf dem Bürgenstock fortgesetzt werden. In Oberwinterthur hat am Freitagabend beim Skatepark ein WC-Häuschen gebrannt. Beim Eintreffen der Feuerwehr stand das Toilettenhäuschen aus Holz bereits in Vollbrand. Wie die Stadtpolizei Winterthur mitteilt, wurde niemand verletzt. Die Brandursache wird abgeklärt.
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1: An der Fußball-Weltmeisterschaft gewinnt in der Gruppe H Spanien gegen Saudi-Arabien mit 4:0. Uruguay und Kap Verde trennen sich 2:2 unentschieden. In der Gruppe G gewinnt Ägypten gegen Neuseeland mit 3:1. Das Spiel Belgien-Iran geht mit 0:0 aus.
8: Guten Morgen im Morgenverkehr, wenn wir unterwegs sind. Wir haben gerade so ein bisschen die üblichen Strecken, wo es klemmt. Ein Unfall hat es aber jetzt noch gegeben zwischen Rotrist und Herkingen-Stauz. Das ist da eins Zürich Richtung Bern, eben wegen einem Unfall. Ansonsten die üblichen Enden, die ein bisschen mehr Geduld brauchen, Nordring, Westring, aber auch im Oberland. Ab Hegnau neu dazugekommen ist jetzt auch noch zwischen Zug West und Barwos stockend. Und natürlich über den Hirzel, wie auch etwa die am Morgen. Ich wünsche gute Fahrt.
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0: 34, 35 Grad heute. Guten Montagmorgen allerseits. Gute Zeit zum Durchlüften noch. Die Temperaturen also klettern noch mal rauf. Die ganze Woche gibt es eine Hitzewoche. Sonnig, schön, wenig Wolken. Einfach zum Geniessen. Aber viel trinken, viel trinken.
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0: 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Pia und Dominik im Studio.
8: Guten Morgen euch, guten Wochenstart.
2: Jetzt.

0: Morgen miteinander, 7.38 bei Radio 24, auch heute wieder 35 Grad. Und wir sind gerade auf die Weltkarte schauen, wettertechnisch. Also in Nairobi wäre es frische 21 Grad.
1: Oder Malediven, ist zwar warm, aber es regnet.
0: Ah, das ist auch schön, das wäre abkühlend. Also die Malediven mal einmal bei 28 Grad ein bisschen frischer als bei uns. Da braucht es gute Ventilatoren, die so richtig schönes Zimmer abkühlen. Vor allem an Schulen, haben wir uns sagen lassen, wird es also wahnsinnig heiß. Wir sind in einem Klassenzimmer, darum hat sich jetzt auch die 24-Hörerin Sonja gemeldet, Lehrperson.
2: Ja, guten Morgen miteinander. Liebe Grüße von Wangen, Schweiz. Meine 5-Klässler kommen in 20 Minuten ins Schulzimmer. Momentan kühlen 4 Ventilatoren, an jedem Ecke einen das Schulzimmer runter. Und ich hoffe, dass die Temperaturen nicht zu fest ansteigen, wobei das mit 20 Vorpubertierenden nicht immer ganz einfach ist.
1: Oh, ich stelle mir es gerade vor. Ja, und dann die Blätter, die wegfliegen, dann wenn sie es wieder ausstellen.
0: Aber es ist ein gutes Video, das sie uns geschickt hat. Wirklich allen Ecken so eine Fenty. Ja. Sensationell gelöst, Sonja.

0: Morgen miteinander, ein bisschen oben raus, wäre vielleicht heute auch gut. Bürgerstock zum Beispiel, gut, die kommen vielleicht nicht ganz so einfach rauf.
1: Heute nicht.
0: Es ist zwar angenehm, 30 Grad dort oben. Ich weiß gar nicht, wieso das so hitzig geworden ist gestern, es wäre ja sehr abgekühlt dort oben. Hey, der kleine Eklat auf dem Bürgerstock bei den Friedensverhandlungen zwischen der iranischen Delegation und J.D. Vance, vor allem eben, weil der Donald Trump dann auch wieder etwas getweetet hat und die Friedensverhandlungen entsprechend wieder abgebrochen worden sind. Also, mit dazu auch um 8 Uhr dann in den News. Guten Morgen miteinander. Es ist 13 vor 8 Uhr. Wie sieht es denn aus auf der Straße?
1: Braucht an den üblichen Enden so ein bisschen Geduld. Was wir haben, ist ein Unfall zwischen Rotrist und Herkingen. Darum jetzt dort ein Stau auf der A1 Richtung Bern und auch noch ein Unterbruch von der Linie 307 zwischen Zürich, Bändliweg und Bahnhof Altstädt Nord in beide Richtungen. Dort kann es also im Moment auch ein bisschen länger gehen, wenn wir mit der ÖV unterwegs sind.
0: Ganz viel frische Musik hier bei Radio 24. Und ab und zu mal ein Döschen, das wir für euch aufmachen.
1: Erfrischend.
0: So erfrischend, gell, wenn man das so hört. Wahnsinn, heute wieder 35 Grad. Guten Mendung.

0: Viele haben sich ja gefreut, wieder an die Arbeit zu gehen, weil an der Arbeit ist es klimatisiert. Aber ein heißes Wochenende. 9 vor 8, guten Morgen miteinander. Was hast du gemacht am Wochenende, Pia?
1: Ich bin kurz auf Italien übergefahren, gehe Pizza und Gelato essen.
0: Ah, wirklich?
1: Summer Feeling pur.
0: Ist es kühler dort unten?
1: Nicht wirklich.
0: Okay, gut. Ich bin aufs Bötli.
1: Also,
0: Bötli, weißt du, mit einem Gummibötli. Die Limited drauf, habe ich seit Jahren nicht mehr gemacht. Aber es ist wirklich noch lustig mit Tausenden von anderen.
1: Ja, klar.
0: Muss man aber vorsichtig sein. Dann haben wir Radio 24 Hörerinnen und Hörer heute Morgen schon geschrieben, gesagt, sie sind rumgelegen den ganzen Wochenende, so wie so tote Hosen daheim. Michel Howald aus der Radio 24 Redaktion ist tatsächlich bei der toten Hose gsi.
2: Ja, haben wir auch teilt mit Tausenden von Leuten das letzte Grund und es war sau heiß gsi, aber auch sau lässig bei diesen toten Hosen.
0: Sie sind ja wirklich auf Abschiedstournee, nächstes Jahr noch eins in Bern und eben das letzte Zürich-Konzert.
2: Es hat sich gelohnt. Wir sind wirklich erst auf die Hosen gegangen. Also die Vorbands haben wir sausen lassen, einfach wegen der Hitze. Ja. Im letzten Grund, es hat dann auch am 7. am Abend noch genug Wärme dort reingenommen, genug Sonne. Aber es war mega, mega schön gewesen.
0: Ja. Guten Morgen miteinander, willkommen zurück aus dem Wochenende, willkommen bei Radio 24.
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0: Wir bringen euch ab und zu ein paar Eiswürfel mit. Einfach zum Abkühlen. Guten Morgen zusammen.
1: Kann man nicht genug früh anfangen im Moment, wenn es so warm ist die ganze Woche.
0: Wunderschön. Die Leute sagen also lieber, viel lieber so, als wenn es mega kalt wäre. Und wir sind ja relativ gut im Klönen, wenn es dann zu heiß ist. Das wäre so schön, wenn wir aber geniessen müssen, es wird genug schnell wieder kalt.
1: Das genau das. Ist mir gestern gerade durch den Kopf, finde ich es besser, wenn ich sage, oh, ich hätte es jetzt gerne ein wärmer oder ich hätte es jetzt gerne ein kühler. Was ist besser? Das ist die Frage.
0: Ja, es ist einfach, ich weiß es nicht, ich kann es nicht beantworten. Ich glaube, es wäre besser.
1: Schön ist ja, dass wir alles haben. Das ist ja eigentlich das Tollste am Ganzen. Alle Jahreszeiten quer durch.
0: Genau. Es ist, glaube ich, einfach gut, wenn wir akzeptieren, so wie es ist. Guten Morgen miteinander. Willkommen bei Radio 24, so tun es nach 8.
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0: Guten Morgen bei Radio 24. Jetzt haben wir 8 gehabt.
1: Ich bin Rael Köppel. Guten Morgen.
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1: Der Bundesrat will eine Schweizer Bewerbung für die Olympischen Winterspiele 2038 unterstützen. Die entsprechende Vorlage und die Beiträge stellt Sportminister Martin Pfister heute in Bern vor. Danach kann das Parlament entscheiden. Die Schweiz verfügt im Bewerbungsprozess beim Internationalen Olympischen Komitee derzeit über eine privilegierte Stellung und hat bis Ende 2027 Zeit, ein konkretes Konzept vorzulegen. In Winterthur-Heggi ist am Samstagabend ein Jugendlicher angefahren worden. Ein 38-jähriger Autofahrerin kollidierte mit dem 15-Jährigen bei einer Bushaltestelle. Wie die Stadtpolizei Winterthur mitteilt, rannte der Jugendliche mutmaßlich über die Straße. Er wurde leicht verletzt ins Spital gebracht. Spezialisten der Armee haben gestern Abend eine Handgranate kontrolliert gesprengt. Ein Taucher hatte den Blindgänger im Rhein gefunden und am Ufer abgelegt, wie die Basler Kantonspolizei mitteilt. Wegen der kontrollierten Sprengung war gestern Abend die Schifffahrt auf dem Rhein unterbrochen. Nach den Gesprächen zwischen den USA und dem Iran auf dem Bürgenstock wird es nun weitere Verhandlungen auf tieferer Stufe geben. Ziel sei es, wie im Rahmenabkommen vorgesehen, innerhalb von 60 Tagen ein finales Abkommen zu erreichen, hieß es in der Nacht in einer gemeinsamen Erklärung der Vermittler Katar und Pakistan. Die technischen Gespräche zur Umsetzung der Vereinbarungen sollen diese Woche auf dem Bürgenstock fortgesetzt werden.
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1: An der Fußball-Weltmeisterschaft gewinnt in der Gruppe H Spanien gegen Saudi-Arabien mit 4:0. Uruguay und Kap Verde trennen sich 2:2 unentschieden. In der Gruppe G gewinnt Ägypten gegen Neuseeland mit 3:1. Das Spiel Belgien-Iran geht mit 0:0 aus.
6: Liebe Grüße zu uns Auto. Wenn ihr unterwegs sind, es hat einen Unfall gegeben zwischen Rotrist und Herkingen, darum staut es und jetzt verliert ihr doch schon 20 Minuten dort. Falls ihr vorhabt, Richtung Süden zu fahren, in beide Richtungen ist im Moment im Gotthardtunnel der Überholstreifen gesperrt, wie das Bahnfahrzeug dort steht. Dann auch noch eine Meldung aus dem Bahnverkehr, und zwar gibt es eine Einschränkung in Turgi. Grund ist eine Fahrleitungsstörung. Auch das geht noch bis um 8:30 etwa, falls ihr mit der S29 möchtet fahren heute. Und ansonsten die üblichen Verdächtigen im Morgenverkehr, Autobahnende Wiedicke, Nord- und Westring, Oberlandautobahn ab Hegnau, Richtung Vinti ab Adligen braucht es ein bisschen Geduld über den Hirzel und noch auf mehreren Abschnitten zwischen Aarau-Ost und Birfeld. Kommen wir gut an.
0: Also der Kaffee wirkt kalt gegen die Temperaturen an dem heutigen Tag, wieder 4-35 Grad, richtig heiß. Vielleicht eine kleine Beise, die ja dann sehr angenehm würde wirken. Aber sonst ist es einfach auch heute wieder heiß und schön sonnig.
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0: Und der mittlere Stufe vom Ventilator ist gut für dich.
6: Ja, warte, man muss ins Blatt heben jetzt.
3: Musik

0: Schweiz, Kanada. Am Mittwoch übermorgen, 11 ab 8, guten Morgen miteinander. Weltmeisterschaft, die Schweiz spielt ihr drittes Spiel und wir haben heute Morgen den Admir eingeladen, da die 24 Hörer, die am Flughafen arbeiten.
1: Und er ist wirklich ein spannender, eben arbeitet bei der Capo und tut da im Kontrollsystem mit seinem Team schauen, dass alle brav durchkommen und damit dann irgendwann im Duty-Free kann glücklich alles shoppen, was er kann shoppen, wenn er durchkommt.
0: Das ist immer das Ziel, oder? Nachher den Duty-Free zu erreichen. Ja. Also der Admir vom Sicherheitsdienst lässt seine Kolleginnen und Kollegen ein. Wir haben nämlich gerade ihm 8 Billets geschenkt fürs Public Viewing am Mittwoch in der Mag.
2: Wow, Hammer. So cool, danke vielmals. Sehr cool.
0: Hat es früher aber nicht so ein Lied gegeben, das wir gerufen haben? Hopp, Schweiz, Kanada, der Schiri hat noch Windeln an. Mögt ihr euch erinnern?
1: Oder nein, irgendwas mit Hosen runterlassen, nicht? Das reimt sich auch.

0: ist schon Zeit fürs nächste Dösli.
1: Immer Zeit fürs nächste Dösli.
0: Das nächste Dösli, das wir direkt aus dem Kühlschrank rausnehmen und für euch einfach zur Abkühlung aufmachen hier am Radio.
1: Zitronenschnitz.
0: Ja, schön. Frisch.
1: Großartig.
0: Das ist die 24 mit viertelstündlicher Abkühlung und viertelstündlicher Verkehrsupdate.
1: Zwei außerordentliche Meldungen haben wir. A1 Zürich Richtung Bern zwischen Rotrist und Herkingen staut. Da verliert er 20 Minuten, wie es einen Unfall gegeben hat. Und im Bahnverkehr gibt es noch eine Fahrleitungsstörung, und zwar im Bahnhof Turgi. Der Bahnverkehr dort ist eingeschränkt, geht noch etwa bis um 19:30. Gute Fahrt und viel Geduld euch.
0: Und weil es so schön tönt, komm, du darfst auch noch eins.
1: Ah! Aber die Zitrone möchte ich auch definitiv schnell auspressen. Warte, ich lang da rein. Willst du es noch trinken? So?
0: Ja. Okay. Bin nicht heikel. Guten Morgen. 35 Grad heute wieder. Das ist der Montag bei Radio 24.

0: Warm kann ja schon schön sein, wenn man irgendwo am Wasser liegt, aber auf dem Bau ist es gerade zum Kotzen. Aber geniessen es weiter im Schönen.
1: Danke Marco für die Nachricht. Wir probieren euer Wasser ein bisschen näher zu bringen über den Lautsprecher.
2: So, richtig schön auf die Baustelle hin. Liegen wir schnell rein.
1: Es hilft anscheinend wirklich, sagen die Studien, wenn man ein bisschen Wasser gehört, kühlt einem das ein bisschen ab.
2: Sonst jetzt einfach noch vielleicht die Wasserpistole mitnehmen und alle Bauarbeiter, die wir heute sehen, einfach abschiessen. Das ist wahrscheinlich schön.
1: Ja, also gut.
3: Schön. Guten Morgen, Radio 24. 5 days

0: Hallo, hallo, guten Morgen miteinander. Wir haben heute die Weltkarte angeschaut, wettertechnisch, und geschaut, wo es ein bisschen frischer könnte sein.
1: Nairobi, 21 Grad.
0: Malediven.
1: Regen. Warm, aber Regen, schön.
0: Ja, wäre erfrischend. Bei uns 35. Ist auch schön.
1: Lönnt die Sonne rein zum Wochenstart. Guten Morgen euch.

0: ganz viel Musik, wo man sich kann bewegen dazu, aber nicht grosse Bewegungen muss machen, dass man nicht gross schwitzt. Wie zum Beispiel eben da zu der Lola Young, da kann man sich einfach so ein bisschen hin und her schunkeln. Egal, ob wir gerade unterwegs sind oder schon beim Arbeiten. Guten Morgen miteinander, schon die 24.
1: Das Gleiche gilt für den Alex Warren, ihn gibt es nach der halben. Aber zuerst informieren wir euch noch über das Wichtigste vom Tag.
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0: Halb neun gewesen, das schon die 24.
1: Ich bin Roy Köppel. Guten Morgen.
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1: Der Bundesrat will eine Schweizer Bewerbung für die Olympischen Winterspiele 2038 unterstützen. Die entsprechende Vorlage und die Beiträge stellt Sportminister Martin Pfister heute in Bern vor. Danach kann das Parlament entscheiden. Die Schweiz verfügt im Bewerbungsprozess beim Internationalen Olympischen Komitee derzeit über eine privilegierte Stellung und hat bis Ende 2027 Zeit, ein konkretes Konzept vorzulegen. In Winterthur Heggi ist am Samstagabend ein Jugendlicher angefahren worden. Ein 38-jähriger Autofahrerin kollidierte mit dem 15-Jährigen bei einer Bushaltestelle. Wie die Stadtpolizei Winterthur mitteilt, rannte der Jugendliche mutmaßlich über die Straße. Er wurde leicht verletzt ins Spital gebracht. Spezialisten der Armee haben gestern Abend eine Handgranate kontrolliert gesprengt. Ein Taucher hatte den Blindgänger im Rhein gefunden und am Ufer abgelegt, wie die Basler Kantonspolizei mitteilt. Wegen der kontrollierten Sprengung war gestern Abend die Schifffahrt auf dem Rhein unterbrochen. Nach den Gesprächen zwischen den USA und dem Iran auf dem Bürgenstock wird es nun weitere Verhandlungen auf tieferer Stufe geben. Ziel sei es, wie im Rahmenabkommen vorgesehen, innerhalb von 60 Tagen ein finales Abkommen zu erreichen, hieß es in der Nacht in einer gemeinsamen Erklärung der Vermittler Katar und Pakistan. Die technischen Gespräche zur Umsetzung der Vereinbarungen sollen diese Woche auf dem Bürgenstock fortgesetzt werden.
4: Liebe Grüße, wenn ihr noch im Morgenverkehr unterwegs sind. Bitte etwas ist noch los und zwar immer noch 20 Minuten länger, wo es geht, auf der A1 Thüri Richtung Bern zwischen Rotrist und Herkingen Stau wegen einem Unfall. Autobahnende Wiedike und Schöneichstadt einwärts klemmt. Flughafenautobahn im Moment ab Werft. Dann Nordring und Westring in beide Richtungen, wo es auch stockt. Wenn ihr im Oberland unterwegs sind, dann noch zwischen Atal und Seegräben. Und das wäre es gewesen. Der Rest hat sich aufgelöst.
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0: Es wird auch heute wieder ein heißer Tag und wenn wir das jetzt heute sagen, dann sagen wir das morgen, übermorgen und überübermorgen die ganze Woche, sagen wir das Gleiche. Es ist immer um die 4-35 Grad. Ja, und die Sonne scheint. Und ich finde es schön. Ich finde schön, dass es so ist. Kühlt euch gut ab, wenn ihr irgendwie könnt. Und es gibt natürlich Jobs, die wirklich mühsam sind. Und wir bleiben bei euch und wir behalten euch da auf dem Laufenden. Und kühlt euch, versucht euch immer mal wieder abzukühlen. Vielleicht mit sättigem Hintergrund.
4: Schön. Ein bisschen Fluss. Musik.
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0: Ah, ist gerade ein frischer geworden.
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0: Mit der Pia und dem Dominik.
4: Guten Morgen neu.
0: Hallo zusammen.
2: Jetzt mit

0: Hallo miteinander, guten Montag, guten Wochenstart, Radio 24. Heute Morgen haben wir den Christian und den Sohn Jonathan kennengelernt, die beiden Zwettenswil daheim. Guten Morgen, sie haben eine Runde Toast gespielt, Quiz, das Morgenquiz von Zürich.
1: Guten Morgen zusammen.
2: Du, guten Morgen.
0: Guten Morgen, was, ihr sind die, die gestern nicht baden sind, obwohl ihr gerade am See wohnt. Was ist denn los mit euch, was habt ihr denn gestern gemacht?
1: Ja, wir haben eben eigentlich ein Zimmer aufräumen und das hat einfach den ganzen Tag gedauert.
3: Oh. Das ist aber wirklich... Also, eine Strafe am Sonntag das Zimmer aufräumen
2: bei dieser Temperatur, du.
1: Ja, du, das ist so abgemacht. Und einfach Sonntagabend ist Deadline. Ich hätte die ganze Woche Zeit gehabt.
0: Ich komme wirklich zurückversetzt zu meiner Kindheit. So hat man es aber gesagt. So
2: immer
0: konsequent erzogen. Konsequent erzogen. Ja, gut. Und jetzt zum Feier des Tages oder zur Belohnung gibt es einen Toaster, oder?
2: Ja!
0: Ja! Pia hat 3 Fragen vorbereitet.
2: Und einmal dürfen wir den Joker nehmen, wenn ihr es nicht wisst. Eine Toastlänge haben wir Zeit. Und dann starten wir rein. Welche grosse deutsche Kult-Punk-Band hat am Samstag im letzten sein letztes Konzert gegeben?
1: Die Toten Hosen!
2: Yes, richtig! Aus welcher Filmreihe ist das berühmte Zitat «Möge die Macht mit dir sein»?
1: Joker.
0: Star Wars.
2: Yes. Und wie heisst der neue WM-Song von der Shakira?
0: Wie heisst der? Den müsst ihr selber können.
2: Wir können es
1: selber sehen.
2: Das wäre schön.
0: Wieso?
1: Keine Ahnung.
0: Die,
2: es
0: klingt
2: ähnlich.
0: Die. Tut mir mega leid. Trotzdem einen schönen Wochenstart auf Wedi.
1: Hey, danke euch viel, viel mal. Schön. Euer kühler Start im Studio.

0: Mittelstufe noch gut für dich?
1: Jetzt könntest du ein bisschen mehr Gas geben, es wird doch langsam wärmer. Ja, oh, oh.
0: Versuchen, ein bisschen abzukühlen über den Lautsprecher im Verlauf des heutigen Tages immer mal wieder. Wir haben eben gelesen, dass das wirklich ein bisschen etwas macht mit uns. Wir fühlen uns ein bisschen frischer, wenn es tönt, als wäre es frischer.
1: So. Ist das eins mehr?
0: Nein, ich habe eigentlich noch etwas anderes gemacht. Das habe ich noch mehr.
1: So. Ah, das hat jetzt gerade gut getan.
0: Oder das. Guten Morgen. Es gibt heute wieder um die 4, 35 Grad. Die Sonne scheint von früh bis spät. Geniessen Sie, wenn ihr es irgendwie könnt. 13 vor 9, das ist auch die 24, euer Abkühlradio.
1: Mit einem kurzen Verkehrsupdate für euch. Es geht ein bisschen länger momentan zwischen Rotrist und Herkingen, weil es einen Unfall gegeben hat dort vorab. Und auch noch eine gute Nachricht, die Einschränkung im Bahnhof Thurgi, die ist aufgehoben, verläuft wieder alles ganz normal.
0: Taylor Swift, Elizabeth Taylor.
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0: so ein lustiges Video bekommen von der Lehrperson, oder die 24-Hörerin Sonja aus Wangen.
1: Kanton Schweiz.
0: Die hat 4 Ventilatoren an jedem Ecke hergestellt im Klassenzimmer.
1: Und das, weil sie eben so heiß hat drin, dass sie am Morgen einfach schon mal vorschaffen muss, bevor dann alle ihre Schülerinnen und Schüler kommen.
2: Momentan kühlen 4 Ventilatoren, an jedem Ecke einen, das Schulzimmer runter. Und ich hoffe, dass die Temperaturen nicht zu fest ansteigen, wobei das mit 20 Fortpubertierenden nicht immer ganz einfach ist.
1: Ja, logisch.
0: Grundsätzlich schon heiß im Klassenzimmer, oder? Und jetzt bei diesen Temperaturen. Vielleicht haben ihr auch lustige Installationen mit Sonja in ihrem Klassenzimmer an 4 Ecken einen Ventilator. Vielleicht habt ihr irgendetwas anderes. Vielleicht habt ihr eure Füße im kalten Bettli oder einen Eiskübel neben trotzdem immer wieder den Kopf reinstecken. Schickt uns doch ein Bild oder ein Video auf 079 533 24 24. Wir sind sehr gespannt, wie kreativ das man ist in dieser Hitzewoche.
1: Definitiv fest, Sonja hat es vorgemacht.
0: 8 vor 9, guten Montag mit Radio 24.

0: jetzt wieder frisch, wie kurz ein Abtaucher.
1: Musikalischen Abtauchen mit J-Lo und David Guetta nach der 9 für euch.
0: Nicht so ein bisschen hin und her schwadern.
1: Klasse schmelzen lassen, weil wenn sie nicht zu Fuß spüren, schmelzen. Ja, und Axel in die Ending Grosso. So, schau jetzt mal.
0: Guten Morgen, jetzt ist es gerade 9 Uhr.
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0: Radio 24 an dem Montag, 22. Juni. Hallo zusammen, jetzt haben wir 9 Uhr.
1: Ich bin Royal Köppel. Guten Morgen.
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1: Der Bundesrat will eine Schweizer Bewerbung für die Olympischen Winterspiele 2038 mit bis zu 200 Millionen Franken unterstützen. Die entsprechende Vorlage und die Beiträge stellt Sportminister Martin Pfister heute in Bern vor. Danach kann das Parlament entscheiden. Die Schweiz verfügt im Bewerbungsprozess beim Internationalen Olympischen Komitee derzeit über eine privilegierte Stellung und hat bis Ende 2027 Zeit, ein konkretes Konzept vorzulegen. Nach den Gesprächen zwischen den USA und dem Iran auf dem Birkenstock wird es nun weitere Verhandlungen geben, wie eine gemeinsame Erklärung der Vermittler Katar und Pakistan zeigt. Mary Milanovic.
5: Das Schweizer Aussendepartement ist zufrieden mit den konstruktiven Gesprächen. Auch die zweite Gesprächsrunde soll auf dem Bürgerstock stattfinden. Ziel 6 in den nächsten 60 Tagen ein finales Abkommen zu erreichen und den Krieg endgültig zu beenden. Unter anderem soll es eine Arbeitsgruppe geben, die für das iranische Atomprogramm zuständig ist. Die Gespräche sollten noch diese Woche stattfinden. Gestern Abend hat es aber gewirkt, als könnten die Verhandlungen platzen. Die iranische Delegation hat sich kurz überlegt, abzureisen, weil der US-Präsident Donald Trump auf den sozialen Medien Drohungen ausgesprochen hat.
1: In Winterthur Heggi ist am Samstagabend ein Jugendlicher angefahren worden. Ein 38-jähriger Autofahrerin kollidierte mit dem 15-Jährigen bei einer Bushaltestelle. Wie die Stadtpolizei Winterthur mitteilt, rannte der Jugendliche mutmaßlich über die Straße. Er wurde leicht verletzt ins Spital gebracht. Spezialisten der Armee haben gestern Abend eine Handgranate kontrolliert gesprengt. Ein Taucher hatte den Blindgänger im Rhein gefunden und am Ufer abgelegt, wie die Basler Kantonspolizei mitteilt. Wegen der kontrollierten Sprengung war gestern Abend die Schifffahrt auf dem Rhein unterbrochen.
6: Liebe Grüße, wenn ihr noch im Auto unterwegs seid. Autobahn Ende Wiedeke und Schöneich statt Einwärts klemmt es im Moment noch, dann aber auch auf dem Rastplatz Balterswil, vor dem Gubrisch-Tunnel wie jeden Morgen noch Stau und Westring in beide Richtungen. Plus dann auf der Oberlandautobahn bzw. zwischen Atal, Seegräben und Wetziken, also im Oberland einfach noch ein bisschen stockender Verkehr, kommen gut an.
0: 4 oder 35 Grad heute, den ganzen Tag sonnig, ein paar wenige Wölkchen am Himmel, auch ein paar Beisenblasen, also blast ab und zu ein Beisen, aber das wäre ja dann sehr angenehm, weil alles, was ein bisschen abkühlt, können wir brauchen, oder? In diesen Tagen. Guten Morgen miteinander.
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6: Und es ist ja schön, dass du gerade den Ventilator ablässt. Jetzt hat sich gerade Susan aus Oettwil am See gemeldet und hat so eine lustige Installation. Ich weiß nicht, ob das ihr ein Radio ist. Und dort dran hat es ein Fenty, so ein Mini-Fenty, der ihr aber, glaube ich, sehr, sehr kühl gibt in dem
0: also
6: Moment.
0: Immer wenn Musik gespielt wird, funktioniert der Fenty. Vielleicht läuft das so, oder? So gut! Grüße an alle Ventilatoren und Ventilatorinnen draußen, die helfen, uns ein bisschen abzukühlen.
6: Guten Tag. Im Studio Pia und Domi, schön, dass ihr da sind. Guten Morgen.
0: Guten Morgen.

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0: Viele haben sich auch gefreut, wieder an die Arbeit zu gehen, weil an der Arbeit ist es klimatisiert. Aber ein heißes Wochenende. Guten Morgen miteinander. Was hast du gemacht am Wochenende, Pia?
1: Ich bin kurz auf Italien übergefetzt, gehe Pizza und Gelato essen.
0: Ah, wirklich?
1: Summer Feeling pur.
0: Ist es kühler dort unten?
1: Nicht wirklich.
0: Okay, gut. Ich bin aufs Bötli.
1: Also,
0: weißt du, mit einem Gummibötli, die Limit drauf, habe ich seit Jahren nicht mehr gemacht. Aber es ist wirklich noch lustig mit Tausenden von anderen.
1: Ja, klar.
0: Muss aber vorsichtig sein. Dann haben wir Radio 24 Hörerinnen und Hörer heute Morgen schon geschrieben, gesagt, sie sind rumgelegen den ganzen Wochenende, so wie so tote Hosen. Michel Howald aus der Radio 24 Redaktion ist tatsächlich bei den toten Hosen gewesen.
2: Ja, haben wir auch geteilt mit Tausenden von Leuten das letzte Grund. Und es war sau heiß gewesen, aber auch sau lässig bei diesen toten Hosen.
0: Sie sind ja wirklich auf Abschiedstournee. Nächstes Jahr noch eins in Bern und ja, eben das letzte Zürich-Konzert.
2: Es hat sich gelohnt. Wir sind wirklich erst auf die Hosen gegangen. Also die Vorbands haben wir rausgelassen, einfach weg der Hitze. Ja. Im letzten Grund, es hat dann auch am 7. Uhr am Abend noch genug Wärme dort reingenommen, genug Sonne. Aber es war mega, mega schön gewesen.
0: Ja. Guten Morgen miteinander, willkommen zurück aus dem Wochenende. Willkommen bei Radio 24.
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0: ganz viel gute Musik hier bei Radio 24. Musik, die so richtig schön abkühlt und abfrischt. Das versuchen wir zu bieten an dem heutigen Hitze-Mendung. Und einer, den ich euch ganz, ganz fest ans Herz lege, ist einer von denen, die wir früher schon gerne hatten. Und mir persönlich nie verleidet. Somebody that I used to know. Gotcha, zusammen mit der Kimbra. Etwa in 15 Minuten hier bei Radio 24. Morgen.
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5: Ich bin Rahel Köppel.
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5: Der Bundesrat unterstützt die Schweizer Kandidatur für die Olympischen und Paralympischen Winterspiele 2038. Dafür beantragt er beim Parlament einen Bundesbeitrag von maximal 200 Millionen Franken, erklärt Bundesrat Martin Pfister.
6: Die Mittel werden primär für die Paralympischen Spiele, die Verbilligung des ÖV und andere Aufwände der Trägerorganisationen verwendet. Hinzu kommen Kosten der Sicherheit. Der Bundesbeitrag ist somit klar begrenzt.
5: Für ein allfälliges Defizit soll der Bund nicht aufkommen. Die Organisatoren rechnen mit Kosten von 2,2 Milliarden Franken und wollen eine Defizitgarantie von 200 Millionen Franken privat finanzieren. Nach den Gesprächen zwischen den USA und dem Iran auf dem Birkenstock wird es nun weitere Verhandlungen geben, wie eine gemeinsame Erklärung der Vermittler Katar und Pakistan zeigt. Mary Milanovic.
7: Das Schweizer Aussendepartement ist zufrieden mit den konstruktiven Gesprächen. Auch die zweite Gesprächsrunde soll auf dem Bürgerstock stattfinden. Ziel 6 in den nächsten 60 Tagen ein finales Abkommen zu erreichen und den Krieg endgültig zu beenden. Unter anderem soll es eine Arbeitsgruppe geben, die für das iranische Atomprogramm zuständig ist. Die Gespräche sollten noch diese Woche stattfinden. Gestern Abend hat es aber gewirkt, als könnten die Verhandlungen platzen. Die iranische Delegation hat sich kurz überlegt, abzureisen, weil der US-Präsident Donald Trump auf den sozialen Medien Drohungen ausgesprochen hat.
5: Hunderte Schulen bleiben wegen der Hitze in Frankreich geschlossen. Laut dem Bildungsminister seien 845 Grund- und Mittelschulen betroffen. Schulen, die geöffnet haben, würden ihre Stundenpläne anpassen und die Schülerinnen und Schüler am frühen Nachmittag nach Hause schicken. Insgesamt sind 53 Millionen Menschen in Frankreich von der Hitzewelle betroffen. Es staut auf der A1 Richtung St. Gallen zwischen Dietikon und dem Gubrisch-Tunnel. Dann auf dem Westring Richtung Chur zwischen Urdorf Süd und Zürich West. Dann staut es auf der A3 Richtung Basel zwischen Urdorf Süd und dem Limmataler Kreuz. Und auf der A6 Richtung Bern zwischen Liss Nord und Liss Süd. Dann staut es auf der A1 Richtung Zürich zwischen dem Rastplatz Balterswil und Zürich Ost. Und auf der A1 Richtung Bern zwischen den Raststätten Gunzgen Nord und Önsigen. Gute Fahrt euch!
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8: Ein bisschen abnormal ist es schon, wenn man da die Temperatur anschaut, wo die Woche auf uns zukommt. Vor allem bis zum Sonntag wird es dann noch 38 Grad. Heute jetzt aber mal noch, ich sage jetzt ganz nett, gemächlich bei 33 Grad und Sonne und blauer Himmel. Geniessen's.
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8: Hoffentlich nicht allzu heiß bei euch im Büro. Ich bin Pia Gerteis. Gute Abkühlung.
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Was für ein schöner Titel, Bubbly. Das ist genau das, was wir heute auch brauchen können. Ganz viele Bubbles in Form von Wasser, wo uns da ein bisschen kühl spritzen, kühl machen, also um einen heissen Sommertag und wenn es nur in Form von Musik ist. Schön sind wir bei Radio 24 jetzt mit dem Calvin Harris und dem Rag & Bone Man. Guten Montag.

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0: Mit der Ariana Grande in eine neue Woche rein. Guten Wochenstart an dem Montag, 22. Juni. Hoffentlich erholt vom Wochenende und schön, dass ihr bei Radio 24 sind heute.
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4: Ich bin Rahel Köppel.
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4: Der britische Premierminister Keir Starmer hat seinen Rücktritt erklärt. Dies nach Monaten der Kritik. Vor den Kabinettsmitgliedern und anschließend Medienvertretern gab er bekannt, er gebe das Amt als Premierminister ab und werde seine Nachfolge uneingeschränkt unterstützen. Starmer trat das Amt im Juli 2024 an. Flugpassagiere dürfen in Zürich künftig größere Flüssigkeitsbehälter im Handgepäck mitnehmen. Ab Freitag können Behälter mit bis zu 2 Litern Flüssigkeit mitgenommen werden, teilt der Flughafen Zürich mit. Zudem müssen Flüssigkeitsbehälter dank der neuen CT-Scanner nicht mehr in separate Beutel abgepackt werden. Die neue Obergrenze gilt für Passagiere, die ihre Reise in Zürich beginnen und entsprechend die Sicherheitskontrolle dort durchlaufen. Die Stadt Winterthur verbietet ab dem neuen Schuljahr auch den Gebrauch von Smartwatches auf dem Schulareal. Schon jetzt dürfen Schulkinder und Jugendliche ihre privaten Handys während der Schulzeit nicht benutzen. Die Regelung wird nun auf andere digitale Geräte ausgeweitet, teilt der Winterthurer Stadtrat mit. Insbesondere Geräte mit Aufnahme- und Kommunikationsfunktion seien ein Risiko für den Datenschutz und für einen ungestörten Unterricht. Hunderte Schulen bleiben wegen der Hitze in Frankreich geschlossen. Laut dem Bildungsminister seien 845 Grund- und Mittelschulen betroffen. Schulen, die geöffnet haben, würden ihre Stundenpläne anpassen und die Schülerinnen und Schüler am frühen Nachmittag nach Hause schicken. Insgesamt sind 53 Millionen Menschen in Frankreich von der Hitzewelle betroffen. Es staut auf dem Nordring Richtung St. Gallen zwischen dem Limmataler Kreuz und dem Gubrisch-Tunnel und dann auf der A3 Richtung Basel zwischen Urdorf Nord und dem Limmataler Kreuz und auch auf der A3 zwischen Eiken und Rheinfelden Ost. Eine gute und vor allem sichere Fahrt.
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5: Ich mache es kurz und schmerzlos. Sonne, blauer Himmel, 33 Grad.
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5: Und im Studio Pia Gerteis. Ich wünsche euch ganz einen guten Sommertag.
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0: Grossartige Musik von Justin Timberlake. Das ist euer Vormittag bei Radio 24.
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7: Ich bin Rahel Köppel.
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7: Der britische Premierminister und Labour-Chef Keir Starmer tritt zurück. Dies nach Monaten der Kritik. Starmer sagte vor den Medien unter Tränen, er verlasse den wichtigsten Posten des Landes und nutze seine Zeit, um ein bestmöglicher Ehemann und Vater zu sein.
8: And when I leave the biggest job in the country, I shall spend more time on the most important job. Being the best husband I can and being the best dad I can.
7: Starmer stand zuletzt unter zunehmendem Druck aus der eigenen Partei. Auch seine Umfragewerte waren enttäuschend gewesen. Er trat das Amt im Juli 2024 an. Flugpassagiere dürfen in Zürich künftig größere Flüssigkeitsbehälter im Handgepäck mitnehmen. Ab Freitag können Behälter mit bis zu 2 Litern Flüssigkeit mitgenommen werden, teilt der Flughafen Zürich mit. Zudem müssen Flüssigkeitsbehälter dank der neuen CT-Scanner nicht mehr in separate Beutel abgepackt werden. Die neue Obergrenze gilt für Passagiere, die ihre Reise in Zürich beginnen und entsprechend die Sicherheitskontrolle dort durchlaufen. Die Stadt Winterthur verbietet ab dem neuen Schuljahr auch den Gebrauch von Smartwatches auf dem Schulareal. Schon jetzt dürfen die Schulkinder und Jugendliche ihre privaten Handys während der Schulzeit nicht benutzen. Die Regelung wird nun auf andere digitale Geräte ausgeweitet, teilt der Winterthurer Stadtrat mit. Insbesondere Geräte mit Aufnahme- und Kommunikationsfunktion seien ein Risiko für den Datenschutz und für einen ungestörten Unterricht. Es staut auf dem Nordring Richtung St. Gallen zwischen dem Limmataler Kreuz und dem Gubrisch-Tunnel, dann auf der A3 Richtung Basel zwischen Urdorf Nord und dem Limmataler Kreuz und zwischen Eiken und Rheinfelden Ost. Dann staut es auf der A3 Richtung Chur zwischen Wesen und Mühlehorn wegen Bauarbeiten, da gibt es eine Fahrbahnverengung. Und auf der A1 Richtung Bern in der Höhe Wangen an den Aare gibt es eine Verkehrsbehinderung wegen einem Unfall. Dann noch ein Blick Richtung Gotthard, dort staut es auf der A2 zwischen Quinto und der Dossierstelle Airolo. Und ihr verliert etwa 20 Minuten. Eine gute und vor allem sichere Fahrt euch.
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9: Geht mal schnell schauen, was das Thermometer macht. 27 Grad zum Rausgehen, jetzt am Mittag. Bei euch vielleicht schon wärmer, im Auto wahrscheinlich noch viel, viel wärmer. Auf alle Fälle gutes Sandwich holen, Salat holen. Einfach etwas, was euch gut tut. Also einen heissen Tag wie heute, einen guten.
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9: Geniessen die Sonne, wenn ihr rausgeht. Mein Name ist Pia Gerteis. Guten Mittag.
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0: singt Gotthard. Guten Mittag bei euch bei Radio 24. Hoffentlich habt ihr etwas Gutes gegessen und verschmachtet nicht. So wie der Marco, der sich bei uns gemeldet hat.
1: Warm kann ja schon schön sein, wenn man irgendwo am Wasser liegt, aber auf dem Bau ist es gerade zum Kotzen. Aber geniessen es weiter wie im Schönen.
0: Er nennt es beim Wort. Wir denken an alle Bauarbeiter, Bauarbeiterinnen da draussen und alle Leute, die sonst noch draussen arbeiten. Schickt euch da noch ein paar Eiswürfel und wenn es irgendwie geht, macht unbedingt einen Sprung ins Wasser am Feierabend. Guten Mittag mit Radio 24.

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1: Ay. 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
3: Ich bin Rahel Köppel.
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3: Der britische Premierminister und Labour-Chef Keir Starmer tritt zurück, dies nach Monaten der Kritik. Starmer sagte vor den Medien unter Tränen, er verlasse den wichtigsten Posten des Landes und nutze seine Zeit, um ein bestmöglicher Ehemann und Vater zu sein.
4: And when I leave the biggest job in the country, I shall spend more time on the most important job, being the best husband I can and being the best dad I can.
3: Starmer stand zuletzt unter zunehmendem Druck aus der eigenen Partei. Auch seine Umfragewerte waren enttäuschend gewesen. Er trat das Amt im Juli 2024 an. Flugpassagiere dürfen in Zürich künftig größere Flüssigkeitsbehälter im Handgepäck mitnehmen. Ab Freitag können Behälter mit bis zu 2 Litern Flüssigkeit mitgenommen werden, teilt der Flughafen Zürich mit. Zudem müssen Flüssigkeitsbehälter dank der neuen CT-Scanner nicht mehr in separate Beutel abgepackt werden. Die neue Obergrenze gilt für Passagiere, die ihre Reise in Zürich beginnen und entsprechend die Sicherheitskontrolle dort durchlaufen. Hunderte Schulen bleiben wegen der Hitze in Frankreich geschlossen. Laut dem Bildungsminister seien 845 Grund- und Mittelschulen betroffen. Schulen, die geöffnet haben, würden ihre Stundenpläne anpassen und die Schülerinnen und Schüler am frühen Nachmittag nach Hause schicken. Insgesamt sind 53 Millionen Menschen in Frankreich von der Hitzewelle betroffen. Es staut auf der A3 Richtung Basel zwischen Urdorf Nord und dem Limmataler Kreuz und dann auch noch zwischen Eiken und Rheinfelden Ost. Und dann staut es auch noch auf der A1 Richtung Bern zwischen Niederbipp und der Verzweigung Lutherbach. Dann noch ein Blick Richtung Gotthard, dort staut es auf der A2 zwischen Quinto und der Dossierstelle Airolo. Dort verliert ihr etwa 20 Minuten. Eine gute und vor allem sichere Fahrt.
5: Vielleicht hat es ja gelangen, um schnell irgendwo abkühlen oder zumindest so die Füße oder die Hände irgendwo in einen Brunnen reinzuheben, um einfach ein bisschen von dieser Hitze wegzukommen und jetzt wieder zurück ins kühle Büro. Und wenn es zum Beispiel zurück auf die Baustelle geht, dann hoffentlich hat der Kollege heute Wasserpistole dabei. 34 Grad gibt es noch.
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5: Weiterhin einen guten und vielleicht noch ein Glas oben drauf. Ich bin Pia, hallo.
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7: Im Studio ist der Jonathan Ernst.
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7: Der britische Premierminister und Labour-Chef Keir Starmer tritt zurück, dies nach Monaten der Kritik. Starmer sagte vor den Medien unter Tränen, er verlasse den wichtigsten Posten des Landes und nutze seine Zeit, ein bestmöglicher Ehemann und Vater zu sein.
8: And when I leave the biggest job in the country, I shall spend more time on the most important job, being the best husband I can and being the best dad I can.
7: Starmer stand zuletzt unter zunehmendem Druck aus der eigenen Partei. Auch seine Umfragewerte waren enttäuschend gewesen. Er trat das Amt im Juli 2024 an. Kokain bleibt die am häufigsten getestete Droge in der Zürcher Drogenteststelle. Insgesamt wurden im letzten Jahr über 4.600 Proben bei der Teststelle abgegeben. Das sind rund 600 mehr als noch im Jahr zuvor. Der Anstieg ist auch auf die längeren Öffnungszeiten der Teststelle an der Langstrasse zurückzuführen. Cannabis wurde im letzten Jahr etwas weniger zur Teststelle gebracht, MDMA etwas mehr. Wie schon im Vorjahr wurde Kokain am häufigsten getestet, wie die Stadt mitteilt. Bei etwa einem Viertel aller getesteten Substanzen wurde eine Warnung ausgesprochen. Positive Alltagserlebnisse prägen junge Menschen stärker als Krisen. Zu diesem Ergebnis kommt eine neue Studie der Universität Zürich. Für die Studie wurden Jugendliche und junge Erwachsene nach den wichtigsten Ereignissen der letzten Jahre befragt. Erfahrungen aus Schule, Ausbildung und Beziehung wurden deutlich häufiger genannt als Krisen oder belastende Ereignisse. Insgesamt waren über 80% der genannten Ereignisse positiv. Es geht vorwärts auf der Strasse. Ich wünsche eine gute Fahrt.
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9: 33 Grad gibt es heute am Nachmittag und die nächsten Tage die sehen ziemlich gleich aus mit Sonne und blauem Himmel. Und am Sonntag habe ich jetzt gerade vorher gesehen, bis zu 38 Grad. Immerhin ist dann Wochenende und man kann sich abkühlen gehen.
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9: Im Studio Pia Gerteis. Ganz einen guten Montag weiterhin.
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0: Winehouse bei Radio 24. Guten Nachmittag euch. Hoffentlich ein bisschen abgekühlt in eurem Büro oder wo auch immer ihr arbeitet. Draussen wird es wahrscheinlich ein bisschen schwieriger, tut mir sehr viel leid.
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0: Aber was etwas ist, wo wir uns wirklich alle drauf freuen können, gerade auch bei diesen Temperaturen, ist der Match Schweiz gegen Kanada an der Fußball-WM, wo ja am Mittwoch, 24. also übermorgen, läuft. Um 9 Uhr am Abend geht es los. Und heute Morgen im Aufsteller haben wir den Admir aus Winterthur einladen. Er arbeitet am Flughafen und hat sein ganzes Team mitnehmen.
2: Wow, Hammer. So cool, danke vielmals. Sehr, sehr cool.
3: Jetzt früher haben wir nicht so ein Lied gegeben, das wir gerufen haben. Hopp, Schweiz, Kanada, der Schiri hat noch Windeln an. Mögt ihr euch erinnern?
0: Oder nein, irgendwie etwas mit Hosen runterlassen, nicht? Das reimt sich auch. Hosen laden, Hosen runter, irgend so etwas. Also auf alle Fälle haben wir noch Tickets für das Public Viewing. Da könnt ihr auf dem Mag-Areal zusammen mit ein paar Leuten schauen. Und heute in der Abendshow bei der Anja Leibacher gibt es weitere Tickets. Also gut, Radio 24 hören.
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Hello Radio heisst der Titel. Abend 2 für euch dort, Anja Leibacher. Und mein Name ist Pia Gerteis. Weiterhin einen guten Nachmittag, verschmachtet man nicht. Ich hoffe, ich könnt euch auf irgendeinen Ort gut abkühlen. Und wenn es nur mit guter Musik ist, wie bei uns hier bei Radio 24. Hallo.

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4: Im Studio ist der Jonathan Ernst.
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4: Die Schweizer Bevölkerung hat vergangenes Jahr mehr fürs Reisen ausgegeben, aber auch ausländische Gäste haben mehr in der Schweiz ausgegeben. Die Ausgaben von ausländischen Reisenden in der Schweiz stiegen um 1,6% auf 20,5 Milliarden Franken, wie das Bundesamt für Statistik mitteilt. Die Schweizer Bevölkerung gab für Reisen ins Ausland insgesamt gut 19 Milliarden Franken aus. Kokain bleibt die am häufigsten getestete Droge in der Zürcher Drogenteststelle. Insgesamt wurden im letzten Jahr über 4.600 Proben bei der Teststelle abgegeben. Das sind rund 600 mehr als noch im Jahr zuvor. Der Anstieg ist auch auf die längeren Öffnungszeiten der Teststelle an der Langstrasse zurückzuführen. Cannabis wurde im letzten Jahr etwas weniger zur Teststelle gebracht, MDMA etwas mehr. Wie schon im Vorjahr wurde Kokain am häufigsten getestet, wie die Stadt mitteilt. Bei etwa einem Viertel aller getesteten Substanzen wurde eine Warnung ausgesprochen. Auch gewisse Vögel leiden unter der Hitzewelle. Laut der Vogelwarte Sempach kommen zwar die meisten zurecht, einige bräuchten jedoch unsere Unterstützung. Wer einen Garten hat, kann den Vögeln mit einheimischen Sträuchern, Schatten, Insekten als Nahrung und eine kühle Umgebung bieten. Wer einen Nistkasten aufgestellt hat, sollte ihn nicht an der prallen Sonne aussetzen. Positive Alltagserlebnisse prägen junge Menschen stärker als Krisen. Zu diesem Ergebnis kommt eine neue Studie der Universität Zürich. Für die Studie wurden Jugendliche und junge Erwachsene nach den wichtigsten Ereignissen der letzten Jahre befragt. Erfahrungen aus Schule, Ausbildung und Beziehung wurden deutlich häufiger genannt als Krisen oder belastende Ereignisse. Insgesamt waren über 80% der genannten Ereignisse positiv. Es geht vorwärts auf der Strasse. Ich wünsche eine gute Fahrt.
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5: Füllt noch einmal die Eiswürfel auf, weil es wird heiss. Und zwar die ganze Woche. Immer rund 4 bis 35 Grad. Ab und zu gibt es mal ein bisschen Wolken. Heute Abend ist dann auch mal noch ein Gewitter angesagt in gewissen Regionen, so etwa um die 6.
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5: Wunderschönen Montagnachmittag miteinander. Mein Name ist Anja Reibacher.
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Vielleicht habt ihr ja noch keinen Ort, wo ihr hergehen wollt. 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

Der Benson von so einer wunderschönen Stimme hier bei Radio 24. Und wir haben schöne Stimmen, schöne Klänge, schöne Musik. Und allgemein macht sie einfach gute Laune. Das ist der David Guetta und der Sam Martin. Ich wünsche euch einen wunderschönen Montagnachmittag, auch wenn es vielleicht ein bisschen heiß ist. Ich hoffe, ihr findet irgendwo ein bisschen Abkühlung.

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0: wunderschönen Montagnachmittag miteinander. Und der tönt auch wunderschön, der Montagnachmittag. Bereit für euch haben wir den Ray Garvey. Oder auch der Banger von den Spice Girls. Wannabe, ein schönes mit Radio 24 unterwegs.
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0: Grüezi, grüezi, das ist Radio 24 Menzig Nachmittag. Jetzt ist es 3.
7: Im Studio ist der Jonathan Ernst.
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7: Die Temperaturen klettern weiter. In mehreren Regionen der Westschweiz wurde die Hitzewarnstufe auf 4, hohe Gefahr, angehoben. Betroffen seien das Dreiseenland, Teile vom Waadtland, das Zentralwallis und das Genferseebecken. Im Nordwesten galt teilweise bereits die Stufe 4. Die hohe Gefahr bedeutet laut Meteo Schweiz, dass es während mindestens 3 aufeinanderfolgenden Tagen auch nachts zu keiner nennenswerten Abkühlung kommt. Dabei besteht ein erhebliches Risiko für Kreislaufstörungen und körperliches Unwohlsein. Im Mai hat es etwas weniger Hotelübernachtungen in der Schweiz gegeben als ein Jahr zuvor. Laut dem Bundesamt für Statistik fehlten insbesondere Gäste aus dem Ausland. Aber auch der Inlandtourismus entwickelte sich leicht rückläufig. Insgesamt sank die Zahl der Logiernächte um 0,9%. Überraschend kommt das nicht. Bereits die erste Schätzung des Bundesamts für Statistik für den Mai war negativ ausgefallen. Nach den Verhandlungen zwischen den USA und dem Iran auf dem Birkenstock hat sich auch US-Vizepräsident J.D. Vance geäußert. Die Gespräche hätten eine gute Basis für eine definitive Einigung und ein Ende des Krieges gelegt. Der Iran habe außerdem zugesagt, wieder Atominspektoren ins Land zu lassen, so Vance. Zuvor hatte der iranische Präsident in Aussicht gestellt, den USA schriftlich zu garantieren, keine Atombombe bauen zu wollen. Die aktuelle Hitzewelle in Europa erfasst nun auch Großbritannien. Der britische Wetterdienst Met Office warnte gestern vor extremer Hitze bis mindestens Donnerstag in Teilen von England und Wales. Temperaturen könnten bis auf 38 Grad klettern. Damit könnte der bisherige Juni-Rekord von 35,6 Grad, gemessen 1976 im englischen Southampton, gebrochen werden.
0: Im Moment müssen wir ein bisschen auf Bremse, auf dem Nordring Richtung St. Gallen, ab dem Limmatalen Kreuz bis zum Gubrisch. Dann geht es rund um Hinwil ein bisschen länger und vom Ahrtal bis Wetzikon. Sonst kommen wir aktuell noch überall gut durch. Ich wünsche euch eine ganz gute Fahrt.
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0: Heute 35 Grad, morgen 35 Grad, übermorgen 35 Grad vor lauter Hitze, kann ich schon gar nicht mehr richtig reden. Auf jeden Fall, es wartet ganz viel Sommerwetter auf uns, ganz viele schöne Body-Nomitage. So geht es einfach die ganze Woche weiter.
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0: Hallo zusammen, schön, dass ich euch durch den sehr warmen, aber doch sehr schönen Montagnachmittag begleiten. Mein Name ist Anja Leibacher.
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0: das klingt doch gut. Macht gute Laune, Spice Girls. Das hier ist der aktuelle vom Alex Warren Kürmer. In der nächsten halben Stunde heisst Fever Dream. Die perfekte Musik für euch am Montag Nachmittag. Und ihr hoffentlich lieber ein Feuer oben machen und dann ab in die Party, weil es ist heiss. Und bis dahin begleiten wir euch hier bei Radio 24 mit der besten Musik.
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0: 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Stay.

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0: Das ist Musik aus der Schweiz, Bastian Baker mit Time to Shine. Ihr hört Radio 24, wir haben eine alte Ladung von grossartiger Musik für euch. So kiss me the way. Und jetzt gerade sieht es so aus, als käme noch ein Regenspritzchen. So ein ganz kleines kann es geben, aber allzu gross sollte es nicht regnen heute am Nachmittag. Aber es bleibt natürlich warm. So warm, dass ihr hoffentlich nach dem Arbeiten noch einmal könnt irgendwo in die Limit oder die Zürichsee gumpen oder euch gemütlich irgendwo eine Erfrischung holen. Bis dahin begleiten wir euch hier bei Radio 24 nur mit der besten Musik.
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0: Guten Montagnachmittag miteinander, das ist Radio 24, jetzt ist es 4
5: Uhr. Im Studio ist der Jonathan Ernst.
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5: Die Lehrergewerkschaften wollen einen besseren Schutz von Schülerinnen und Schülern während Hitzewellen. Der Dachverband Lehrerinnen und Lehrer Schweiz fordert laut einer Mitteilung nationale Mindeststandards und Grenzwerte für Schulen. Vorgesehen sind klare Regeln, ab wann der Unterricht angepasst oder eingeschränkt werden soll. Ab 30 Grad im Schulzimmer soll der Unterricht demnach ganz ausgesetzt werden. Die Schweizer Bevölkerung hat vergangenes Jahr mehr fürs Reisen ausgegeben, aber auch ausländische Gäste haben mehr in der Schweiz ausgegeben. Die Ausgaben von ausländischen Reisenden in der Schweiz stiegen um 1,6% auf 20,5 Milliarden Franken, wie das Bundesamt für Statistik mitteilt. Die Schweizer Bevölkerung gab für Reisen ins Ausland insgesamt gut 19 Milliarden Franken aus. Im Mai hat es etwas weniger Hotelübernachtungen in der Schweiz gegeben als ein Jahr zuvor. Laut dem Bundesamt für Statistik fehlten insbesondere Gäste aus dem Ausland. Aber auch der Inlandtourismus entwickelte sich leicht rückläufig. Insgesamt sank die Zahl der Logiernächte um 0,9%. Überraschend kommt das nicht. Bereits die erste Schätzung des Bundesamts für Statistik für den Mai war negativ ausgefallen. Nach den Verhandlungen zwischen den USA und dem Iran auf dem Birkenstock hat sich auch US-Vizepräsident J.D. Vance geäußert. Die Gespräche hätten eine gute Basis für eine definitive Einigung und ein Ende des Krieges gelegt. Der Iran habe außerdem zugesagt, wieder Atominspektoren ins Land zu lassen, so Vance. Zuvor hatte der iranische Präsident in Aussicht gestellt, den USA schriftlich zu garantieren, keine Atombombe bauen zu wollen.
0: Im Moment haben wir auf dem Nord- und auf dem Westring jeweils auf mehreren Abschnitten etwas länger, dann auf der Oberlandautobahn zwischen Volketschwil und Uster. Dort stehen wir im Stau wegen einem Unfall von heute Nachmittag. Und vom Ahrtal Richtung Wetzikon müsst ihr ebenfalls noch etwas aufbremsen. Ich wünsche euch eine ganz gute Fahrt.
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0: Es ist warm, ja. Es wird auch die nächsten paar Tage so bleiben. Es sind immer um die 35 Grad angesagt. Ab und zu kann es auch mal ein Gewitter geben zwischendurch. Heute sollte es aber eigentlich recht freundlich bleiben. Vielleicht ab und zu mal noch ein Platzregen, das sich am Abend noch einschleicht. Aber sonst sehr warm, sehr sonnig und sehr fest Bodywetter nach dem Feierabend.
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0: Das Schöne ist, wir schwitzen heute nur einmal. Und das Schöne ist auch, wir schwitzen alle miteinander, hocken alle im gleichen Boot. Und darum versuchen wir es uns so gemütlich und angenehm wie möglich zu machen. Mit etwas kühler Musik oder so etwas Sommermusik, die einfach, auch wenn es heiß ist, alles ein bisschen positiv gestaltet. Mein Name ist Anja Leibacher, schön, dass ich euch durch den Mensch noch mit begleiten.

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Das ist Radio 24. Hallo zusammen. Miley Cyrus, End of the World. Montagnachmittag, schön sind wir mit uns unterwegs.

0: Zum Montagnachmittag bei Radio 24 und ich hoffe, ihr seid bereit für ein bisschen Party.
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0: Dafür aber kommt so immer schneller auf uns zu mit Bakermat und One Dog oder eben One Day. Hier bei Radio 24, wunderschönen Montag, Nachmittag oder mittlerweile schon fast Abend. Und so tönt er bei uns mit alle Farben, Baby Goodbye. Lady Gaga mit A Stupid Love oder ein Tätowangenprat. Für all die, die im Auto auf dem Heimweg hoffentlich mit Klimaanlage noch ein bisschen mitsingen zu Green Day, Boulevard of Broken Dreams.
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0: Auf direktem Weg in Feierabend hier mit Radio 24. Es ist der Montag, Nachmittag, es ist 16:30.
11: Im Studio ist der Jonathan Ernst.
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11: Die Temperaturen klettern weiter. In mehreren Regionen der Westschweiz wurde die Hitzewarnstufe auf 4 hohe Gefahr angehoben. Betroffen seien das Dreiseenland, Teile vom Waadtland, das Zentralwallis und das Genferseebecken. Im Nordwesten galt teilweise bereits die Stufe 4. Bei Gefahrenstufe 4 kommt es laut Meteo Schweiz auch nachts zu keiner größeren Abkühlung. Im Mai hat es etwas weniger Hotelübernachtungen in der Schweiz gegeben als ein Jahr zuvor. Laut dem Bundesamt für Statistik fehlten insbesondere Gäste aus dem Ausland. Aber auch der Inlandtourismus entwickelte sich leicht rückläufig. Insgesamt sank die Zahl der Logiernächte um 0,9%. Überraschend kommt das nicht. Bereits die erste Schätzung des Bundesamts für Statistik für den Mai war negativ ausgefallen. Nach den Gesprächen auf dem Birkenstock sieht US-Vizepräsident J.D. Vance eine Grundlage für eine Einigung mit dem Iran. Die Verhandlungen hätten eine gute Basis für eine dauerhafte Lösung geschaffen, sagte Vance. Er reist nun zurück in die USA. Die Verhandlungen sollen in den kommenden 60 Tagen von Fachteams fortgesetzt werden. An einer Highschool auf den Philippinen haben zwei Schüler mutmaßlich drei Mitschüler getötet. Mindestens 7 weitere seien beim Angriff mit Schusswaffen verletzt worden, teilt die Polizei mit. Die Verdächtigen im Alter von 14 und 15 Jahren wurden festgenommen. Es gäbe Hinweise, dass die beiden Jugendlichen gemobbt wurden.
0: Bitte aufpassen, wenn ihr auf der A3 Richtung Chur unterwegs seid. Dort hat es zwischen Lochen und Reichenburg Zeug auf der Strasse. Dann habt ihr einfach sonst länger auf dem Nordring und auf dem Westring, jeweils auf mehreren Abschnitten. Auf der Oberlandautobahn zwischen Volkenswil und Uster stehen ihr im Stau. Etwa 5 Minuten müsst ihr rund um Hiwil einrechnen. Und auch auf dem Ahrtal bis Wetzikon habt ihr aktuell länger. Ich wünsche euch eine ganz gute Fahrt in Feierabend.
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0: Und es wird ein sehr warmer Abend und man hoffentlich kann heransitzen und dann irgendein Döschen auftun, wo etwas Kühles zu trinken drin ist. 35 Grad, auch die nächsten paar Tage 35 Grad angesagt, ganz viel Sonne. Und viel wechselt sich da eigentlich nicht.
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0: Geniessen zu euch am Montagabend. Mein Name ist Anja Leibacher. Salut zusammen.
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0: ungefähr 35 Grad draussen. Grundsätzlich auch gar nicht schlecht, aber es ist halt eben doch recht warm.
1: Warm kann ja schon schön sein, wenn man irgendwo am Wasser liegt, aber auf dem Bau ist es gerade zum Kotzen.
0: Das ist der Marco, er hat unsere Sprachnachricht ins Studio geschickt. Er selber arbeitet eben auf dem Bau und ja, ich glaube, der Marco, dort ist es einfach nur heiß in der prallen Sonne. Dann möglichst noch irgendwie etwas mit Beton und noch irgendetwas müssen brennen und so, dann wird es natürlich nicht besser. Ich hoffe, ihr alle, egal wo ihr arbeitet, wenn ihr warm habt, dass es bei euch heute Abend vielleicht noch so tönt. Irgendein kaltes Bierli oder sonst ein kaltes Getränk. Und bis dorthin machen wir uns ein bisschen kühle Gedanken. Oder so. Mit der besten Musik hier bei Radio 24. Lady Gaga mit A Stupid Love. Jetzt der Viertel von 5.

Olivia Dean, das ist Radio 24, euch am Montag Nachmittag und vielleicht gehen wir noch in Body. Da gibt es noch ein bisschen Pommes frites mit Ketchup hoffentlich. Das gibt doch Summer Vibes, der Ketchup-Song hier bei Radio 24. Schönen Montag Nachmittag miteinander.

0: der Song, der fühlt sich an wie eine, so eine ganz grosse Umarmung. Auch wenn das bei dem Wetter jetzt vielleicht nicht so erwünscht ist. Aber schön ist er eben gleich. Und schöne Songs haben wir parat für euch bei Radio 24. Zum Beispiel der Tom Gregory oder der da von der Rihanna und Calvin Harris. We have found love für euch am Montag auf dem Weg in vier oben. Das ist Radio 24, alle zusammen.
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0: Das ist Radio 24, der Montagabend. 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
8: Guten Abend, ich bin der Jonathan Ernst.
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8: Ein damals 19-jähriger Schweizer soll vor 3 Jahren im solothurnischen Bellach eine 17-Jährige absichtlich totgefahren haben. Heute muss er sich vor dem Amtsgericht Solothurn-Lebern dafür verantworten. Er hatte die Tat gestanden und befindet sich im vorzeitigen Vollzug. Wie der Blick berichtet, fordert die Staatsanwaltschaft eine lebenslängliche Freiheitsstrafe. Die Verteidigerin fordert hingegen eine Freiheitsstrafe von 11 Jahren. Europa leidet weiter unter der anhaltenden Hitzewelle. Der Bund verlängert seine Hitzewarnung bis Samstag. Stefanie Wies.
9: In mehreren Schweizer Regionen ist die Hitzewarnung auf die zweithöchste Stufe 4 angehoben worden. Betroffen sind unter anderem das Zentralwallis oder auch das Genfer Seebecki, schreibt Meteo News. Aber auch andere Länder zu Europa haben mit der Hitze zu kämpfen. Das Italien, Spanien, Frankreich, Deutschland oder auch in Großbritannien steigen die Temperaturen weit über 30 Grad. Mit einer Ausnahme, Griechenland hat so einen angenehmen Junimonat wie schon lange nicht mehr. Aber die Brandgefahr bleibt weiterhin gross.
8: Die Lehrergewerkschaften wollen einen besseren Schutz von Schülerinnen und Schülern während Hitzewellen. Der Dachverband Lehrerinnen und Lehrer Schweiz fordert laut einer Mitteilung nationale Mindeststandards und Grenzwerte für Schulen. Vorgesehen sind klare Regeln, ab wann der Unterricht angepasst oder eingeschränkt werden soll. Ab 30 Grad im Schulzimmer soll der Unterricht demnach ganz ausgesetzt werden.
0: Im Moment haben wir länger auf dem Nordring und auf dem Westring, dann auf der Oberlandautobahn zwischen Volkertschwil und Uster. Etwa 5 Minuten rund um Himmel, wo wir einrechnen müssen, zwischen dem Ahrtal und Wetzikon geht es aktuell ein bisschen länger. Und wenn wir auf der A3 unterwegs sind, richtig Chur, dort bitte aufpassen, zwischen Lachen und Eichenburg hat es Zeug auf der Strasse. Dort bitte vorsichtig fahren. Gute Fahrt euch.
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0: Es sind 35 Grad heute, 35 Grad morgen und 35 Grad den Rest der Woche. Immer etwa um die Temperaturen herum, grundsätzlich ganz viel Sonne, ab und zu mal ein paar Wolken und es kann im Verlauf der Woche dann auch mal noch ein Gewitter geben. Aber grundsätzlich ist wirklich ein schönes Sommerwetter angesagt und definitiv perfekt für die Body.
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0: Hallo zusammen, schön, dass ich euch begleiten. Mein Name ist Anja Leibacher.
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0: Also man muss schon sagen, bei diesen Temperaturen voll zu denken, ein bisschen schwerer. So, einfach die Konzentration ist nicht ganz gleich fest da, wie wenn es vielleicht normale 20, 23 Grad sind. Und es fällt vor allem auch in den Schulen auf. Die Schülerinnen müssen sich mega fest anstrengen, um sich richtig konzentrieren können. Und darum sind auch die Lehrpersonen natürlich dran, um die Schulräume ein bisschen abzukühlen. Und da hat uns Sonja geschrieben, sie ist eine Lehrerin im Kanton Schweiz und sie geht also wirklich alles.
1: Momentan kühlen 4 Ventilatoren, an jedem Ecke einen, das Schulzimmer runter, und ich

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0: Und wir spielen für euch auch Niklas, As I Am.

0: Tönt schon gut mit dieser E-Gitarre am Schluss da von Niklas. «As I Am» heisst der Song und ist einer der neuesten von ihm. Hören wir gerne hier bei Radio 24. Genauso wie der, Mel Smith, mit «Drive Safe» haben wir parat für euch. «Fast Car» auf ein bisschen neu von Jonas Blue und Dakota. Und überhaupt nicht mehr neu, dafür einen zum Mitsingen. Fireflies von Owl City. Ihr lasst Radio 24, hoffentlich auf eurem Heimweg. Hoffentlich mit einer Klimaanlage im Auto.
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10: Guten Abend, ich bin der Jonathan Ernst.
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10: Ein damals 19-jähriger Schweizer soll vor 3 Jahren im solothurnischen Bellach eine 17-Jährige absichtlich totgefahren haben. Heute muss er sich vor dem Amtsgericht Solothurn-Lebern dafür verantworten. Er hatte die Tat gestanden und befindet sich im vorzeitigen Vollzug. Wie der Blick berichtet, fordert die Staatsanwaltschaft eine lebenslängliche Freiheitsstrafe. Die Verteidigerin fordert hingegen eine Freiheitsstrafe von 11 Jahren. Die Lehrergewerkschaften wollen einen besseren Schutz von Schülerinnen und Schülern während Hitzewellen. Der Dachverband Lehrerinnen und Lehrer Schweiz fordert laut einer Mitteilung nationale Mindeststandards und Grenzwerte für Schulen. Vorgesehen sind klare Regeln, ab wann der Unterricht angepasst werden soll. Ab 30 Grad im Schulzimmer müsste der Unterricht ganz ausgesetzt werden. Nach den Gesprächen auf dem Birkenstock sieht US-Vizepräsident J.D. Vance eine Grundlage für eine Einigung mit dem Iran. Die Verhandlungen hätten eine gute Basis für eine dauerhafte Lösung geschaffen, sagte Vance. Er reist nun zurück in die USA. Die Verhandlungen sollen in den kommenden 60 Tagen von Fachteams fortgesetzt werden. An einer Highschool auf den Philippinen haben 2 Schüler mutmaßlich 3 Mitschüler getötet. Mindestens 7 weitere seien beim Angriff mit Schusswaffen verletzt worden, teilt die Polizei mit. Die Verdächtigen im Alter von 14 und 15 Jahren wurden festgenommen. Es gäbe Hinweise, dass die beiden Jugendlichen gemobbt wurden.
0: Aktuell ein bisschen aufpassen auf der A3. Dort hat es nämlich richtig Chur zwischen Lachen und Reichenburg Zeug auf der Strasse. Darum vielleicht ein bisschen langsamer fahren. Dann auf dem Nord- und auf dem Westring haben wir jeweils ein bisschen länger auf mehreren Abschnitten. Auf der Oberlandautobahn zwischen Volkertschwil und Uster hat es Stau. Etwa 5 Minuten rund um Hiwil. Auch über den Seedamm rein geht es aktuell ein bisschen länger. Und vom Ahrtal Richtung Wetzikon müsst ihr ebenfalls auf Brems. Ganz gute Fahrt euch.
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0: Wenn ihr jetzt für oben habt, endlich die kurzen Hosen könnt anlegen oder das T-Shirt und das Hömmli abziehen und was weiss ich, was man nicht noch alles anlegen muss, um zu arbeiten. Es wird aber auch die nächsten Tage so warm, was zum einen schön ist, vor allem dann, wenn ihr Freihänder in die Paddy könnt, und zum anderen ist es halt eben einfach ein bisschen heiss, die 35 Grad. Aber über Nacht können wir das bisschen lüften. Es wird um die 22 Grad.
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0: Heute zusammen, mein Name ist Anja Leibacher. Schön, dass ich euch in den Feierabend begleiten.
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Und jetzt nehmt ihr euch ein Glas und dann rühren wir dort einen Eiswürfel rein und dann noch ein Döschen auftun. Alles einschütten. Und dann genehmigen wir uns für auf für oben ein kaltes Getränk oder so. Um ein bisschen abkühlen. Oder wir haben einfach den Kopf in die Badwanne oder so. Und dazu gibt es die beste Musik hier bei Radio 24 für euch. Am Montag für oben. Heute zusammen.

macht richtig gute Laune hier, der Milo mit «My Lucky Day». Und auch wenn ihr ein bisschen müde sind, vielleicht von dem ersten Tag der Woche, einfach nur noch ins Bett wollt. Gute Laune kann man ja gleich haben und darum haben wir hier nochmal einen grossartigen Song für euch. Leanne Rimes, «Can't Fight the Moonlight» bei Radio 24.

0: Scholz hier bei Radio 24. Und die wunderschöne Stimme gehört Holly Humberstone. Wir hören Joel Corey und... Auf den freue ich mich am meisten in der nächsten halben Stunde. Lady Antebellum mit Need You Now. Das ist Radio 24. Wunderschönen Montagabend miteinander.
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0: 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Montagabend, jetzt ist es 6 Uhr.
7: Guten Abend, ich bin der Jonathan Ernst.
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7: Die Lehrergewerkschaften wollen einen besseren Schutz von Schülerinnen und Schülern während Hitzewellen. Der Dachverband Lehrerinnen und Lehrer Schweiz fordert laut einer Mitteilung nationale Mindeststandards und Grenzwerte für Schulen. Vorgesehen sind klare Regeln, ab wann der Unterricht angepasst werden soll. Ab 30 Grad im Schulzimmer müsste der Unterricht ganz ausgesetzt werden. Ein damals 19-jähriger Schweizer soll vor 3 Jahren im solothurnischen Bellach eine 17-Jährige absichtlich totgefahren haben. Heute muss er sich vor dem Amtsgericht Solothurn Leben dafür verantworten. Er hatte die Tat gestanden und befindet sich im vorzeitigen Vollzug. Wie der Blick berichtet, fordert die Staatsanwaltschaft eine lebenslängliche Freiheitsstrafe. Die Verteidigerin fordert hingegen eine Freiheitsstrafe von 11 Jahren. Die USA lockern die Sanktionen auf iranisches Öl. Die US-Regierung hat nach den Gesprächen auf dem Birkenstock die Genehmigung veröffentlicht. Lieferung und Verkauf von Rohöl- und Erdölprodukten aus dem Iran sind für die nächsten 2 Monate vorläufig erlaubt. Der Iran habe dafür zugesagt, die freie Schifffahrt durch die Straße von Hormuz zu gewährleisten und Inspektoren der Internationalen Atomenergiebehörde ins Land zu lassen. Eine Explosion in einer Erdgasanlage in Katar hat zu einem Brand geführt. Dabei sind 13 Arbeiter ums Leben gekommen. Mindestens 66 Menschen sind laut der Regierung verletzt worden. Bei den Todesopfern handelt es sich um Staatsangehörige aus Indien und Pakistan. Laut den Behörden hatte vermutlich ein technischer Defekt zum Unglück geführt.
0: Im Moment geht es etwa 1/2 Stunde länger auf der Oberlandautobahn zwischen Volkertschwil und Austerlitz im Stau, dann auf dem Nordring und auf dem Westring, wo es auf mehreren Abschnitten in beide Richtungen ein bisschen länger geht. Auch auf der Flughafenautobahn stockt es zwischen Opfiken und Zürich-Nord, dann auf der Autobahn Richtung Schaffhausen zwischen Winterthur und Henkert. Etwa 20 Minuten länger braucht ihr auf der Strecke Pfäffiken Richtung Hiwil und etwa 10 Minuten drauf rechnen über den Seedamm rein in Richtung Rapperswil und auch vom Ahrtal Richtung Wetzig braucht ihr im Moment ein bisschen länger. Ganz gut, fahrt euch durch den Zeigofi.
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0: sind heute 35 Grad und es wird auch die nächsten Tage so warm bleiben oder besser gesagt wieder so warm werden. In der Nacht mag es so um die 22 Grad runterkühlen, je nachdem, wo ihr daheim sind. Dann lohnt es sich, zum am Morgen schnell die Fenster aufreißen oder über Nacht, weil es wird halt einfach wirklich den Tag durch wieder sehr, sehr heiß mit aber auch sehr viel Sonne. Heisst sehr viel schönes Wetter und die können definitiv für die Body.
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0: Hallo zusammen, mein Name ist Anja Leibacher. Schön, dass ich euch begleiten.
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Radio 24, das ist Lady Antebellum mit Need You Now. Draussen ist gerade so ein bisschen Umluftbachofenwetter. Es ist mega heiß, aber es windet. Nicht, dass es abkühlen würde, aber es windet. Halt wie in einem Umluftbachofen, wenn man den so anlässt. Bei etwa 35 Grad, dann müsst sich, was auch immer eure Backofen rein tun hat, die Küche halt eben etwa so fühlen wie wir jetzt.

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Vielleicht haben wir auch Tickets. Diese Woche geht es los, Open Air St. Gallen. Und da sind ganz viele grossartige Künstler und Künstlerinnen dabei. Zum Beispiel Erda, der Luis Capaldi.

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0: hat er geschrieben, weil er Vater geworden ist, der Baschi. Haus bauen. Und den hören wir in der nächsten halben Stunde, den Kamerad. Wir haben Leonie am Start mit Remedy oder auch der grossartige Hit von der Tina Turner, We Don't Need Another Hero. All das in der nächsten halben Stunde. Hier bei uns, bei Radio 24, für euch Montagabend.
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0: 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Guten Abend miteinander.
6: Guten Abend, ich bin der Jonathan Ernst.
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6: An vielen Orten in der Schweiz sind Temperaturen über 35 Grad gemessen worden. Am heißesten war es in Basel-Binningen, wo laut Meteo Schweiz 36,6 Grad gemessen wurden. Bis Samstagabend gilt in mehreren Regionen der Westschweiz eine Hitzewarnung der Gefahrenstufe 4, die zweithöchste. Viele Regionen kämpfen außerdem mit der Trockenheit. Fehlende Niederschläge könnten auch die Trinkwasserreserven gefährden. Eine Explosion in einer Erdgasanlage in Katar hat zu einem Brand geführt. Dabei sind 13 Arbeiter ums Leben gekommen. Mindestens 66 Menschen sind laut der Regierung verletzt worden. Bei den Todesopfern handelt es sich um Staatsangehörige aus Indien und Pakistan. Laut den Behörden hatte vermutlich ein technischer Defekt zum Unglück geführt. Die USA lockern die Sanktionen auf iranisches Öl. Die US-Regierung hat nach den Gesprächen auf dem Birkenstock die Genehmigung veröffentlicht. Lieferung und Verkauf von Rohöl- und Erdölprodukten aus dem Iran sind für die nächsten 2 Monate vorläufig erlaubt. Der Iran habe dafür zugesagt, die freie Schifffahrt durch die Straße von Hormuz zu gewährleisten und Inspektoren der Internationalen Atomenergiebehörde ins Land zu lassen. Die Hydration Breaks an der Fußball-WM sorgen für viel Kritik. Die Trinkpausen würden den Rhythmus des Spiels unterbrechen. So sagte etwa der Trainer von Bosnien-Herzegowina, Sergej Barbares, dass bei der Niederlage gegen die Schweiz die kurze Trinkpause das Spiel gedreht hätte. Tatsächlich hatte sich das Momentum der Partie jeweils nach der kurzen Pause verändert. Die New York Times untersuchte jedoch die ersten 24 Partien des Turniers. Demnach führten nur 14 der 48 Hydration Breaks zu einem Momentumwechsel.
0: Im Moment haben wir auf dem Nordring und auf dem Westring ein bisschen länger auf mehreren Abschnitten, dann etwa eine halbe Stunde auf der Oberlandautobahn zwischen Volkertschwil und Uster. Etwa 20 Minuten ist es im Moment rund um hier wieder rund um Rapperswil. Wenn ihr auch über den Seedamm unterwegs sind, dort geht es etwa 5 Minuten länger, um dort drüber zu kommen. Und auch vom Ahrtal Richtung Wetzikon geht es aktuell ein bisschen länger. Ich wünsche euch eine ganz, ganz gute Fahrt.
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0: Es ist heiss, ja. Aber es ist auch sehr, sehr schön, wenn man ganz viel Sonne und sommerliches Wetter, perfektes Bodywetter, perfektes Umliegewetter und perfektes Braunwerdenwetter. Also für all die, die das noch ein bisschen geniessen können, jetzt um 4 oben, möchte ich das. Auch in den nächsten paar Tagen wird es noch mal genauso schön.
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0: Schön verbringen wir am Montagabend mit uns. Mein Name ist Anja Leibacher. Salut miteinander.

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Radio 24, der Montagabend, und es gibt ein Album, das läuft bei mir definitiv auf Dauerschlaufe, obwohl es schon ein paar Monate draußen ist. Kiss All The Time, Disco Occasionally heisst das Album. Und ihr hört es schon im Hintergrund. Das kommt von Harry Styles. Und einer von den Songs, die drauf heisst eben American Girls. Und meiner Meinung nach ist das der beste vom ganzen Album. Also von dem Album, der einfach so schon grossartig ist. Und darum lassen wir jetzt da für einen schönen Montagabend. Harry Styles mit American Girls.

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0: Es ist 7 Uhr.
4: Guten Abend, ich bin der Jonathan Ernst.
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4: An vielen Orten in der Schweiz sind Temperaturen über 35 Grad gemessen worden. Am heißesten war es in Basel-Binningen, wo laut Meteo Schweiz 36,6 Grad gemessen wurden. Bis Samstagabend gilt in mehreren Regionen der Westschweiz eine Hitzewarnung der Gefahrenstufe 4, die zweithöchste. Viele Regionen kämpfen außerdem mit der Trockenheit. Fehlende Niederschläge könnten auch die Trinkwasserreserven gefährden. Die USA lockern die Sanktionen auf iranisches Öl. Die US-Regierung hat nach den Gesprächen auf dem Bürgerstock die Genehmigung veröffentlicht. Lieferung und Verkauf von Rohöl- und Erdölprodukten aus dem Iran sind für die nächsten 2 Monate vorläufig erlaubt. Der Iran habe dafür zugesagt, die freie Schifffahrt durch die Straße von Hormuz zu gewährleisten und Inspektoren der Internationalen Atomenergiebehörde ins Land zu lassen. Eine Explosion in einer Erdgasanlage in Katar hat zu einem Brand geführt. Dabei sind 13 Arbeiter ums Leben gekommen. Mindestens 66 Menschen sind laut der Regierung verletzt worden. Bei den Todesopfern handelt es sich um Staatsangehörige aus Indien und Pakistan. Laut den Behörden hatte vermutlich ein technischer Defekt zum Unglück geführt. Einen Monat nach Beginn des Ebola-Ausbruchs in der Demokratischen Republik Kongo ist die Zahl der bestätigten Fälle auf mehr als 1'000 gestiegen. Laut Behörden sind unter den bestätigten Fällen insgesamt 254 Ebola-Tote. Es geht vorwärts auf der Strasse. Ich wünsche eine gute Fahrt.
5: Für die, die nicht zu fest Angst haben, ist Fenster auf, tut es Nacht ganz sicher keine schlechte Idee. Vielleicht könnt ihr ein bisschen durchlüften, sonst wird es nämlich die ganze Woche 35 Grad. Es kann sein, dass es ab und zu mal zu einem Platzregen oder zu einem Gewitter kommt. Bis jetzt sieht es aber noch sehr, sehr freundlich aus.
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2: Guten Abend, ich bin der Jonathan Ernst.
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2: An vielen Orten in der Schweiz sind Temperaturen über 35 Grad gemessen worden. Am heißesten war es in Basel-Binningen, wo laut Meteo Schweiz 36,6 Grad gemessen wurden. Bis Samstagabend gilt in mehreren Regionen der Westschweiz eine Hitzewarnung der Gefahrenstufe 4, die zweithöchste. Viele Regionen kämpfen außerdem mit der Trockenheit. Fehlende Niederschläge könnten auch die Trinkwasserreserven gefährden. Im Mai hat es etwas weniger Hotelübernachtungen in der Schweiz gegeben als ein Jahr zuvor. Laut dem Bundesamt für Statistik fehlten insbesondere Gäste aus dem Ausland. Aber auch der Inlandtourismus entwickelte sich leicht rückläufig. Insgesamt sank die Zahl der Logiernächte um 0,9%. Überraschend kommt das nicht. Bereits die erste Schätzung des Bundesamts für Statistik für den Mai war negativ ausgefallen. Die USA lockern die Sanktionen auf iranisches Öl. Die US-Regierung hat nach den Gesprächen auf dem Bürgerstock die Genehmigung veröffentlicht. Lieferung und Verkauf von Rohöl- und Erdölprodukten aus dem Iran sind für die nächsten 2 Monate vorläufig erlaubt. Der Iran habe dafür zugesagt, die freie Schifffahrt durch die Straße von Hormuz zu gewährleisten und Inspektoren der Internationalen Atomenergiebehörde ins Land zu lassen. Einen Monat nach Beginn des Ebola-Ausbruchs in der Demokratischen Republik Kongo ist die Zahl der bestätigten Fälle auf mehr als 1'000 gestiegen. Laut Behörden sind unter den bestätigten Fällen insgesamt 254 Ebola-Tote. Der Feierabendverkehr hat sich grösstenteils geleitet. Allen, die noch unterwegs sind, wünsche ich ein gutes Heimkommen und einen schönen Abend.
3: Für die, die nicht zu fest Angst haben, ist Fenster auf, tut es Nacht ganz sicher keine schlechte Idee. Vielleicht könnt ihr ein bisschen durchlüften, sonst wird es nämlich die ganze Woche 35 Grad. Es kann sein, dass es ab und zu mal zu einem Platzregen oder zu einem Gewitter kommt. Bis jetzt sieht es aber noch sehr, sehr freundlich aus.
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2: Guten Abend, diese Themen haben heute Schlagzeilen gemacht.
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3: Der britische Premierminister und Labour-Chef Keir Starmer tritt zurück. Dies nach Monaten der Kritik. Starmer sagte vor den Medien unter Tränen, er verlasse den wichtigsten Posten des Landes und nutze nun seine Zeit, ein bestmöglicher Ehemann und Vater zu sein.
4: And when I leave the biggest job in the country, I shall spend more time on the most important job. Being the best husband I can and being the best dad I can.
3: Starmer trat das Amt vor 2 Jahren an und stand zuletzt unter zunehmendem Druck aus der eigenen Partei. Auch seine Umfragewerte waren enttäuschend gewesen.
5: Der Bundesrat unterstützt die Schweizer Kandidatur für die Olympischen und Paralympischen Winterspiele 2038. Dafür beantragt er beim Parlament einen Bundesbeitrag von maximal 200 Millionen Franken, erklärt Bundesrat Martin Pfister.
6: Die Mittel werden primär für die Paralympischen Spiele, die Verbilligung des ÖV und andere Aufwände der Trägerorganisationen verwendet. Hinzu kommen Kosten der Sicherheit. Der Bundesbeitrag ist somit klar begrenzt.
5: Für ein allfälliges Defizit soll der Bund nicht aufkommen. Die Organisatoren rechnen mit Kosten von 2,2 Milliarden Franken und wollen eine Defizitgarantie von 200 Millionen Franken privat finanzieren.
2: An vielen Orten in der Schweiz sind Temperaturen über 35 Grad gemessen worden. Am heißesten war es in Basel-Binningen, wo laut Meteo Schweiz 36,6 Grad gemessen wurden. Bis Samstagabend gilt in mehreren Regionen der Westschweiz eine Hitzewarnung der Gefahrenstufe 4, die zweithöchste. Viele Regionen kämpfen außerdem mit der Trockenheit. Fehlende Niederschläge könnten auch die Trinkwasserreserven gefährden. Eine Explosion in einer Erdgasanlage in Katar hat zu einem Brand geführt. Dabei sind 13 Arbeiter ums Leben gekommen. Mindestens 66 Menschen sind laut der Regierung verletzt worden. Bei den Todesopfern handelt es sich um Staatsangehörige aus Indien und Pakistan. Laut den Behörden hatte vermutlich ein technischer Defekt zum Unglück geführt.
5: Flugpassagiere dürfen in Zürich künftig größere Flüssigkeitsbehälter im Handgepäck mitnehmen. Ab Freitag können Behälter mit bis zu 2 Litern Flüssigkeit mitgenommen werden, teilt der Flughafen Zürich mit. Zudem müssen Flüssigkeitsbehälter dank der neuen CT-Scanner nicht mehr in separate Beutel abgepackt werden. Die neue Obergrenze gilt für Passagiere, die ihre Reise in Zürich beginnen und entsprechend die Sicherheitskontrolle dort durchlaufen.
7: 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Und an der Wetterfront sieht es die nächsten Tage ziemlich gleich aus wie schon heute. Es ist ganz viel Sonne angesagt, um die 35 Grad. Und eigentlich am Morgen starten wir schon bei über 20 Grad. Das heisst, wenn lüften, dann definitiv über Nacht.
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0: Es ist 10 Uhr.
2: Guten Abend, diese Themen haben heute Schlagzeilen gemacht.
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2: Der britische Premierminister und Labour-Chef Keir Starmer tritt zurück, dies nach Monaten der Kritik. Starmer sagte vor den Medien unter Tränen, er verlasse den wichtigsten Posten des Landes und nutze seine Zeit, ein bestmöglicher Ehemann und Vater zu sein.
3: And when I leave the biggest job in the country, I shall spend more time on the most important job, being the best husband I can and being the best dad I can.
2: Starmer stand zuletzt unter zunehmendem Druck aus der eigenen Partei. Auch seine Umfragewerte waren enttäuschend gewesen. Er trat das Amt im Juli 2024 an.
4: Der Bund verlängert seine Hitzewarnung bis Samstag und Europa leidet weiter unter der anhaltenden Hitzewelle. Stefanie Wies.
5: In mehreren Schweizer Regionen ist die Hitzewarnung auf die zweithöchste Stufe 4 angehoben worden. Betroffen sind unter anderem das Zentralwallis oder auch das Genfersee-Becken, schreibt Meteo News. Aber auch andere Länder zu Europa haben mit der Hitze zu kämpfen. Zu Italien, Spanien, Frankreich, Deutschland oder auch zu Grossbritannien steigen die Temperaturen weit über 30 Grad. Mit einer Ausnahme, Griechenland hat so einen angenehmen Junimonat wie schon lange nicht mehr. Aber die Brandgefahr bleibt weiterhin gross.
4: An vielen Orten in der Schweiz sind Temperaturen über 35 Grad gemessen worden. Am heißesten war es in Basel-Binningen, wo laut Meteoschweiz 36,6 Grad gemessen wurden. Bis Samstagabend gilt in mehreren Regionen der Westschweiz eine Hitzewarnung der Gefahrenstufe 4, die zweithöchste. Viele Regionen kämpfen außerdem mit der Trockenheit. Fehlende Niederschläge könnten auch die Trinkwasserreserven gefährden.
6: Hunderte Schulen bleiben wegen der Hitze in Frankreich geschlossen. Laut dem Bildungsminister seien 845 Grund- und Mittelschulen betroffen. Schulen, die geöffnet haben, würden ihre Stundenpläne anpassen und die Schülerinnen und Schüler am frühen Nachmittag nach Hause schicken. Insgesamt sind 53 Millionen Menschen in Frankreich von der Hitzewelle betroffen.
2: Eine Explosion in einer Erdgasanlage in Katar hat zu einem Brand geführt. Dabei sind 13 Arbeiter ums Leben gekommen. Mindestens 66 Menschen sind laut der Regierung verletzt worden. Bei den Todesopfern handelt es sich um Staatsangehörige aus Indien und Pakistan. Laut den Behörden hatte vermutlich ein technischer Defekt zum Unglück geführt.
7: 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Und an der Wetterfront sieht es die nächsten Tage ziemlich gleich aus wie schon heute. Es ist ganz viel Sonne angesagt, um die 35 Grad. Und eigentlich am Morgen starten wir schon bei über 20 Grad. Das heisst, wenn lüften, dann definitiv über Nacht.
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2: Guten Abend, diese Themen haben heute Schlagzeilen gemacht.
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3: Andy Burnham will britischer Premierminister werden. Das gab er kurz nach dem Rücktritt seines Parteikollegen Keir Starmer bekannt. Starmer hatte nach monatelanger Kritik heute seinen Rücktritt als Vorsitzender der Labour-Partei und als Premierminister angekündigt. Er werde alles für einen reibungslosen Machtwechsel tun und seine Nachfolge uneingeschränkt unterstützen, sagte Starmer vor den Medien.
4: And I will do everything I can to ensure an orderly handover of power. I will also give my successor my full and unequivocal support.
3: Bereits im nächsten Monat soll die Nachfolge geklärt werden. Der Chef der rechtspopulistischen Partei Reform UK, Nigel Farage, fordert hingegen eine vorzeitige Neuwahl des Parlaments.
5: Der Bundesrat unterstützt die Schweizer Kandidatur für die Olympischen und Paralympischen Winterspiele 2038. Er beantragt dem Parlament dafür einen Beitrag von maximal 200 Millionen Franken. Für ein mögliches Defizit will der Bund jedoch nicht haften. Dieses soll durch private Sponsoren gedeckt werden, sagt Bundesrat Martin Pfister.
6: Private Unternehmen sind vom Potenzial dieses Anlasses überzeugt, über den Sport hinaus, für Wirtschaft und Gesellschaft in der Schweiz.
5: Der Bundesbeitrag von 200 Millionen Franken ist an die Bedingung geknüpft, dass Kantone und Gemeinden mindestens denselben Betrag beisteuern. Als nächstes entscheidet das Parlament.
2: An vielen Orten in der Schweiz sind Temperaturen über 35 Grad gemessen worden. Am heißesten war es in Basel-Binningen, wo laut Meteo Schweiz 36,6 Grad gemessen wurden. Bis Samstagabend gilt in mehreren Regionen der Westschweiz eine Hitzewarnung der Gefahrenstufe 4, die zweithöchste. Viele Regionen kämpfen außerdem mit der Trockenheit. Fehlende Niederschläge könnten auch die Trinkwasserreserven gefährden.
3: Die Lehrergewerkschaften wollen einen besseren Schutz von Schülerinnen und Schülern während Hitzewellen. Der Dachverband Lehrerinnen und Lehrer Schweiz fordert laut einer Mitteilung nationale Grenzwerte für Schulen. Vorgesehen sind klare Regeln, ab wann der Unterricht angepasst oder eingeschränkt werden soll. Die Forderungen kommen angesichts der aktuellen Hitzewarnungen in mehreren Regionen der Schweiz.
5: Die rechte Fraktion Patrioten für Europa im EU-Parlament soll EU-Gelder unrechtmäßig verwendet haben. Das geht aus einer internen Prüfung hervor. Demnach geht es um rund 277.000 Euro. Die Fraktion soll gegen Vorschriften bei Spenden und Auftragsvergaben verstoßen haben. Über mögliche Konsequenzen muss nun das Europäische Parlament entscheiden, schreibt die Deutsche Presseagentur.
7: 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Und an der Wetterfront sieht es die nächsten Tage ziemlich gleich aus wie schon heute. Es ist ganz viel Sonne angesagt, um die 35 Grad. Und eigentlich am Morgen starten wir schon bei über 20 Grad. Das heisst, wenn lüften, dann definitiv über Nacht.
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3: Guten Abend, diese Themen haben heute Schlagzeilen gemacht.
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4: Der Bund verlängert seine Hitzewarnung bis Samstag und Europa leidet weiter unter der anhaltenden Hitzewelle. Stefanie Wies.
5: In mehreren Schweizer Regionen ist die Hitzewarnung auf die zweithöchste Stufe 4 angehoben worden. Betroffen sind unter anderem das Zentralwallis oder auch das Genfersee-Becken, schreibt Meteo News. Aber auch andere Länder zu Europa haben mit der Hitze zu kämpfen. Zu Italien, Spanien, Frankreich, Deutschland oder auch zu Großbritannien steigen die Temperaturen weit über 30 Grad. Mit einer Ausnahme, Griechenland hat so einen angenehmen Junimonat wie schon lange nicht mehr. Aber die Brandgefahr bleibt weiterhin gross.
3: Andy Burnham will britischer Premierminister werden. Das gab er kurz nach dem Rücktritt seines Parteikollegen Keir Starmer bekannt. Starmer hatte nach monatelanger Kritik heute seinen Rücktritt als Vorsitzender der Labour-Partei und als Premierminister angekündigt. Er werde alles für einen reibungslosen Machtwechsel tun und seine Nachfolge uneingeschränkt unterstützen, sagt Starmer vor den Medien.
6: And I will do everything I can to ensure an orderly handover of power. I will also give my successor my full and unequivocal support.
3: Bereits im nächsten Monat soll die Nachfolge geklärt werden. Nigel Farage, der Chef der rechtspopulistischen Partei Reform UK, fordert hingegen eine vorzeitige Neuwahl des Parlaments. Die Lehrergewerkschaften wollen einen besseren Schutz von Schülerinnen und Schülern während Hitzewellen. Der Dachverband Lehrerinnen und Lehrer Schweiz fordert laut einer Mitteilung nationale Mindeststandards und Grenzwerte für Schulen. Vorgesehen sind klare Regeln, ab wann der Unterricht angepasst oder eingeschränkt werden soll. Ab 30 Grad im Schulzimmer soll der Unterricht demnach ganz ausgesetzt werden.
7: Flugpassagiere dürfen in Zürich künftig größere Flüssigkeitsbehälter im Handgepäck mitnehmen. Ab Freitag können Behälter mit bis zu 2 Litern Flüssigkeit mitgenommen werden, teilt der Flughafen Zürich mit. Zudem müssen Flüssigkeitsbehälter dank der neuen CT-Scanner nicht mehr in separate Beutel abgepackt werden. Die neue Obergrenze gilt für Passagiere, die ihre Reise in Zürich beginnen und entsprechend die Sicherheitskontrolle dort durchlaufen.
3: Auch gewisse Vögel leiden unter der Hitzewelle. Laut der Vogelwarte Sempach kommen zwar die meisten zurecht, einige bräuchten jedoch unsere Unterstützung. Wer einen Garten hat, kann ihnen mit einheimischen Sträuchern Schatten, Insekten als Nahrung und eine kühle Umgebung bieten. Wer einen Nistkasten aufgestellt hat, sollte ihn nicht an der prallen Sonne aussetzen. Auch Wasserstellen helfen als Erfrischung, allerdings sollte das Wasser 2-mal täglich gewechselt werden.
8: 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Und an der Wetterfront sieht es die nächsten Tage ziemlich gleich aus wie schon heute. Es ist ganz viel Sonne angesagt, um die 35 Grad. Und eigentlich am Morgen starten wir schon bei über 20 Grad. Das heisst, wenn lüften, dann definitiv über Nacht.
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